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1: Im Studio Lisa Schwarzkopf. In Abu Dhabi wollen Vertreter der Ukraine und Russlands offenbar heute wieder direkt miteinander über ein mögliches Ende des Ukraine-Krieges beraten. Die USA sollen dabei vermitteln. Imme Kasten.
2: In der vergangenen Woche hatte es erstmals direkte Gespräche zwischen Vertretern Russlands und der Ukraine gegeben. Moskau hatte vor den Gesprächen jetzt einer kurzen Feuerpause zugestimmt, aber nur für die Hauptstadt. Kiew, wie auch andere Teile des Landes, haben allerdings durch Angriffe inzwischen mit massiven Heizungs- und Stromausfällen zu kämpfen und das bei eisigen Temperaturen. Verteidigungsminister Pistorius wirft Kreml-Chef Putin vor diesem Hintergrund Terror gegen die Menschen in der Ukraine vor.
1: Zum ersten Mal sind letztes Jahr in Deutschland mehr Wärmepumpen als Gasheizungen verkauft worden. Das zeigen Zahlen des Bundesverbands der deutschen Heizungsindustrie, berichtet die Welt am Sonntag. Damit waren Wärmepumpen zum ersten Mal die meistverkaufte Heizung. Fast jeder zweite Mensch in Deutschland bekommt im Laufe seines Lebens eine Krebsdiagnose. Das zeigen neue RKI-Zahlen zum Weltkrebstag nächste Woche. Mehr von Jana Klonikowski.
3: 49% der Männer erkranken einmal im Laufe ihres Lebens an Krebs. Bei den Frauen sind es 43%. Die häufigsten Krebsarten in Deutschland sind Prostatakrebs, Brustkrebs, Lungen- und Darmkrebs. Die Wahrscheinlichkeit, eine Krebserkrankung zu überleben, ist in den vergangenen Jahren deutlich gestiegen, heißt es vom RKI weiter. Experten rufen regelmäßig dazu auf, empfohlene Vorsorgeuntersuchungen auch zu machen. Denn je früher Krebs entdeckt wird, desto größer sind die Heilungschancen.
1: Fast 8 Millionen Menschen haben den Finaleinzug des deutschen Teams bei der Handball-EM im Fernsehen gesehen, Höchstwert bei diesem Turnier. Die Deutschen hatten sich am Freitag gegen Kroatien durchgesetzt, Gegner im Finale heute ist Dänemark. Der HSV hat sich im Bundesliga-Klassiker gegen Bayern München einen Punkt erkämpft. Endstand nach 90 Minuten 2:2. München bleibt souveräner Tabellenführer. In der Verfolgergruppe hat Hoffenheim durch ein 3:1 gegen Union Berlin Rang 3 gefestigt. Außerdem spielten Frankfurt-Leverkusen 1:3, Leipzig-Mainz 1:2, Bremen-Mönchengladbach 1:1 und Augsburg-St. Pauli 2:1.
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4: Verbreitet bedeckt ist es in Deutschland. Zwischendurch lockert's aber auch mal auf. Im Osten bleibt's trocken, im Westen kann's Regen oder Schnee geben. Regional besteht Glättegefahr. Gegen Morgen bildet sich außerdem Nebel. Die Tiefstwerte -12 bis +4 Grad. Tagsüber überwiegend grau in grau, dazu Nebel. Im Nordosten außerdem etwas Sonne. Ansonsten vielerorts Schnee oder Regen und Höchstwerte zwischen -8 und +9 Grad.

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1: Im Studio Lisa Schwarzkopf. In Abu Dhabi wollen Vertreter der Ukraine und Russlands offenbar heute wieder direkt miteinander über ein mögliches Ende des Ukraine-Krieges beraten. Die USA sollen dabei vermitteln. Imme Kasten.
2: In der vergangenen Woche hatte es erstmals direkte Gespräche zwischen Vertretern Russlands und der Ukraine gegeben. Moskau hatte vor den Gesprächen jetzt einer kurzen Feuerpause zugestimmt, aber nur für die Hauptstadt. Kiew, wie auch andere Teile des Landes, haben allerdings durch Angriffe inzwischen mit massiven Heizungs- und Stromausfällen zu kämpfen und das bei eisigen Temperaturen. Verteidigungsminister Pistorius wirft Kreml-Chef Putin vor diesem Hintergrund Terror gegen die Menschen in der Ukraine vor.
1: Zum ersten Mal sind letztes Jahr in Deutschland mehr Wärmepumpen als Gasheizungen verkauft worden. Das zeigen Zahlen des Bundesverbands der deutschen Heizungsindustrie, berichtet die Welt am Sonntag. Damit waren Wärmepumpen zum ersten Mal die meistverkaufte Heizung. Fast jeder zweite Mensch in Deutschland bekommt im Laufe seines Lebens eine Krebsdiagnose. Das zeigen neue RKI-Zahlen zum Weltkrebstag nächste Woche. Mehr von Jana Klonikowski.
3: 49% der Männer erkranken einmal im Laufe ihres Lebens an Krebs. Bei den Frauen sind es 43%. Die häufigsten Krebsarten in Deutschland sind Prostatakrebs, Brustkrebs, Lungen- und Darmkrebs. Die Wahrscheinlichkeit, eine Krebserkrankung zu überleben, ist in den vergangenen Jahren deutlich gestiegen, heißt es vom RKI weiter. Experten rufen regelmäßig dazu auf, empfohlene Vorsorgeuntersuchungen auch zu machen. Denn je früher Krebs entdeckt wird, desto größer sind die Heilungschancen.
1: Fast 8 Millionen Menschen haben den Finaleinzug des deutschen Teams bei der Handball-EM im Fernsehen gesehen, Höchstwert bei diesem Turnier. Die Deutschen hatten sich am Freitag gegen Kroatien durchgesetzt, Gegner im Finale heute ist Dänemark. Der HSV hat sich im Bundesliga-Klassiker gegen Bayern München einen Punkt erkämpft. Endstand nach 90 Minuten 2:2. München bleibt souveräner Tabellenführer. In der Verfolgergruppe hat Hoffenheim durch ein 3:1 gegen Union Berlin Rang 3 gefestigt. Außerdem spielten Frankfurt-Leverkusen 1:3, Leipzig-Mainz 1:2, Bremen-Mönchengladbach 1:1 und Augsburg-St. Pauli 2:1.
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4: Verbreitet bedeckt ist es in Deutschland. Zwischendurch lockert's aber auch mal auf. Im Osten bleibt's trocken, im Westen kann's Regen oder Schnee geben. Regional besteht Glättegefahr. Gegen Morgen bildet sich außerdem Nebel. Die Tiefstwerte -12 bis +4 Grad. Tagsüber überwiegend grau in grau, dazu Nebel. Im Nordosten außerdem etwas Sonne. Ansonsten vielerorts Schnee oder Regen. Und Höchstwerte zwischen -8 und +9 Grad.
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2: Im Studio Leser Schwarzkopf. In Abu Dhabi wollen Vertreter der Ukraine und Russlands offenbar heute wieder direkt miteinander über ein mögliches Ende des Ukraine-Krieges beraten. Die USA sollen dabei vermitteln. Imme Kasten.
3: In der vergangenen Woche hatte es erstmals direkte Gespräche zwischen Vertretern Russlands und der Ukraine gegeben. Moskau hatte vor den Gesprächen jetzt einer kurzen Feuerpause zugestimmt, aber nur für die Hauptstadt. Kiew, wie auch andere Teile des Landes, haben allerdings durch Angriffe inzwischen mit massiven Heizungs- und Stromausfällen zu kämpfen und das bei eisigen Temperaturen. Verteidigungsminister Pistorius wirft Kreml-Chef Putin vor diesem Hintergrund Terror gegen die Menschen in der Ukraine vor.
2: Zum ersten Mal sind letztes Jahr in Deutschland mehr Wärmepumpen als Gasheizungen verkauft worden. Das zeigen Zahlen des Bundesverbands der deutschen Heizungsindustrie, berichtet die Welt am Sonntag. Damit waren Wärmepumpen zum ersten Mal die meistverkaufte Heizung. Fast jeder zweite Mensch in Deutschland bekommt im Laufe seines Lebens eine Krebsdiagnose. Das zeigen neue RKI-Zahlen zum Weltkrebstag nächste Woche. Mehr von Jana Klonikowski.
4: 49% der Männer erkranken einmal im Laufe ihres Lebens an Krebs. Bei den Frauen sind es 43%. Die häufigsten Krebsarten in Deutschland sind Prostatakrebs, Brustkrebs, Lungen- und Darmkrebs. Die Wahrscheinlichkeit, eine Krebserkrankung zu überleben, ist in den vergangenen Jahren deutlich gestiegen, heißt es vom RKI weiter. Experten rufen regelmäßig dazu auf, empfohlene Vorsorgeuntersuchungen auch zu machen. Denn je früher Krebs entdeckt wird, desto größer sind die Heilungschancen.
2: Fast 8 Millionen Menschen haben den Finaleinzug des deutschen Teams bei der Handball-EM im Fernsehen gesehen, Höchstwert bei diesem Turnier. Die Deutschen hatten sich am Freitag gegen Kroatien durchgesetzt, Gegner im Finale heute ist Dänemark. Der HSV hat sich im Bundesliga-Klassiker gegen Bayern München einen Punkt erkämpft. Endstand nach 90 Minuten 2:2. München bleibt souveräner Tabellenführer. In der Verfolgergruppe hat Hoffenheim durch ein 3:1 gegen Union Berlin Rang 3 gefestigt. Außerdem spielten Frankfurt-Leverkusen 1:3, Leipzig-Mainz 1:2, Bremen-Mönchengladbach 1:1 und Augsburg-St. Pauli 2:1.
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5: Verbreitet bedeckt ist es in Deutschland. Zwischendurch lockert's aber auch mal auf. Im Osten bleibt's trocken, im Westen kann's Regen oder Schnee geben. Regional besteht Glättegefahr. Gegen morgen bildet sich außerdem Nebel. Die Tiefstwerte -12 bis +4 Grad. Tagsüber überwiegend grau in grau, dazu Nebel. Im Nordosten außerdem etwas Sonne. Ansonsten vielerorts Schnee oder Regen. Und Höchstwerte zwischen -8 und +9 Grad.

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2: Im Studio Lisa Schwarzkopf. In Abu Dhabi wollen Vertreter der Ukraine und Russlands offenbar heute wieder direkt miteinander über ein mögliches Ende des Ukraine-Krieges beraten. Die USA sollen dabei vermitteln. Imme Kasten.
3: In der vergangenen Woche hatte es erstmals direkte Gespräche zwischen Vertretern Russlands und der Ukraine gegeben. Moskau hatte vor den Gesprächen jetzt einer kurzen Feuerpause zugestimmt, aber nur für die Hauptstadt. Kiew, wie auch andere Teile des Landes, haben allerdings durch Angriffe inzwischen mit massiven Heizungs- und Stromausfällen zu kämpfen und das bei eisigen Temperaturen. Verteidigungsminister Pistorius wirft Kreml-Chef Putin vor diesem Hintergrund Terror gegen die Menschen in der Ukraine vor.
2: Zum ersten Mal sind letztes Jahr in Deutschland mehr Wärmepumpen als Gasheizungen verkauft worden. Das zeigen Zahlen des Bundesverbands der deutschen Heizungsindustrie, berichtet die Welt am Sonntag. Damit waren Wärmepumpen zum ersten Mal die meistverkaufte Heizung. Fast jeder zweite Mensch in Deutschland bekommt im Laufe seines Lebens eine Krebsdiagnose. Das zeigen neue RKI-Zahlen zum Weltkrebstag nächste Woche. Mehr von Jana Klonikowski.
4: 49% der Männer erkranken einmal im Laufe ihres Lebens an Krebs. Bei den Frauen sind es 43%. Die häufigsten Krebsarten in Deutschland sind Prostatakrebs, Brustkrebs, Lungen- und Darmkrebs. Die Wahrscheinlichkeit, eine Krebserkrankung zu überleben, ist in den vergangenen Jahren deutlich gestiegen, heißt es vom RKI weiter. Experten rufen regelmäßig dazu auf, empfohlene Vorsorgeuntersuchungen auch zu machen. Denn je früher Krebs entdeckt wird, desto größer sind die Heilungschancen.
2: Fast 8 Millionen Menschen haben den Finaleinzug des deutschen Teams bei der Handball-EM im Fernsehen gesehen, Höchstwert bei diesem Turnier. Die Deutschen hatten sich am Freitag gegen Kroatien durchgesetzt, Gegner im Finale heute ist Dänemark. Der HSV hat sich im Bundesliga-Klassiker gegen Bayern München einen Punkt erkämpft. Endstand nach 90 Minuten 2:2. München bleibt souveräner Tabellenführer. In der Verfolgergruppe hat Hoffenheim durch ein 3:1 gegen Union Berlin Rang 3 gefestigt. Außerdem spielten Frankfurt-Leverkusen 1:3, Leipzig-Mainz 1:2, Bremen-Mönchengladbach 1:1 und Augsburg-St. Pauli 2:1.
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5: Verbreitet bedeckt ist es in Deutschland. Zwischendurch lockert's aber auch mal auf. Im Osten bleibt's trocken, im Westen kann's Regen oder Schnee geben. Regional besteht Glättegefahr. Gegen Morgen bildet sich außerdem Nebel. Die Tiefstwerte -12 bis +4 Grad. Tagsüber überwiegend grau in grau, dazu Nebel. Im Nordosten außerdem etwas Sonne, ansonsten vielerorts Schnee oder Regen und Höchstwerte zwischen -8 und +9 Grad.

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1: Im Studio Lisa Schwarzkopf. In Abu Dhabi wollen Vertreter der Ukraine und Russlands offenbar heute wieder direkt miteinander über ein mögliches Ende des Ukraine-Krieges beraten. Die USA sollen dabei vermitteln. Imme Kasten.
2: In der vergangenen Woche hatte es erstmals direkte Gespräche zwischen Vertretern Russlands und der Ukraine gegeben. Moskau hatte vor den Gesprächen jetzt einer kurzen Feuerpause zugestimmt, aber nur für die Hauptstadt. Kiew, wie auch andere Teile des Landes, haben allerdings durch Angriffe inzwischen mit massiven Heizungs- und Stromausfällen zu kämpfen und das bei eisigen Temperaturen. Verteidigungsminister Pistorius wirft Kreml-Chef Putin vor diesem Hintergrund Terror gegen die Menschen in der Ukraine vor.
1: Zum ersten Mal sind letztes Jahr in Deutschland mehr Wärmepumpen als Gasheizungen verkauft worden. Das zeigen Zahlen des Bundesverbands der deutschen Heizungsindustrie, berichtet die Welt am Sonntag. Damit waren Wärmepumpen zum ersten Mal die meistverkaufte Heizung. Fast jeder zweite Mensch in Deutschland bekommt im Laufe seines Lebens eine Krebsdiagnose. Das zeigen neue RKI-Zahlen zum Weltkrebstag nächste Woche. Mehr von Jana Klonikowski.
3: 49% der Männer erkranken einmal im Laufe ihres Lebens an Krebs. Bei den Frauen sind es 43%. Die häufigsten Krebsarten in Deutschland sind Prostatakrebs, Brustkrebs, Lungen- und Darmkrebs. Die Wahrscheinlichkeit, eine Krebserkrankung zu überleben, ist in den vergangenen Jahren deutlich gestiegen, heißt es vom RKI weiter. Experten rufen regelmäßig dazu auf, empfohlene Vorsorgeuntersuchungen auch zu machen. Denn je früher Krebs entdeckt wird, desto größer sind die Heilungschancen.
1: Fast 8 Millionen Menschen haben den Finaleinzug des deutschen Teams bei der Handball-EM im Fernsehen gesehen, Höchstwert bei diesem Turnier. Die Deutschen hatten sich am Freitag gegen Kroatien durchgesetzt, Gegner im Finale heute ist Dänemark. Der HSV hat sich im Bundesliga-Klassiker gegen Bayern München einen Punkt erkämpft. Endstand nach 90 Minuten 2:2. München bleibt souveräner Tabellenführer. In der Verfolgergruppe hat Hoffenheim durch ein 3:1 gegen Union Berlin Rang 3 gefestigt. Außerdem spielten Frankfurt-Leverkusen 1:3, Leipzig-Mainz 1:2, Bremen-Mönchengladbach 1:1 und Augsburg-St. Pauli 2:1.
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4: Verbreitet bedeckt ist es in Deutschland. Zwischendurch lockert's aber auch mal auf. Im Osten bleibt's trocken, im Westen kann's Regen oder Schnee geben. Regional besteht Glättegefahr. Gegen Morgen bildet sich außerdem Nebel. Die Tiefstwerte -12 bis +4 Grad. Tagsüber überwiegend grau in grau, dazu Nebel. Im Nordosten außerdem etwas Sonne, ansonsten vielerorts Schnee oder Regen und Höchstwerte zwischen -8 und +9 Grad.

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1: Im Studio Lisa Schwarzkopf. In Abu Dhabi wollen Vertreter der Ukraine und Russlands offenbar heute wieder direkt miteinander über ein mögliches Ende des Ukraine-Krieges beraten. Die USA sollen dabei vermitteln. Imme Kasten.
2: In der vergangenen Woche hatte es erstmals direkte Gespräche zwischen Vertretern Russlands und der Ukraine gegeben. Moskau hatte vor den Gesprächen jetzt einer kurzen Feuerpause zugestimmt, aber nur für die Hauptstadt. Kiew, wie auch andere Teile des Landes, haben allerdings durch Angriffe inzwischen mit massiven Heizungs- und Stromausfällen zu kämpfen und das bei eisigen Temperaturen. Verteidigungsminister Pistorius wirft Kreml-Chef Putin vor diesem Hintergrund Terror gegen die Menschen in der Ukraine vor.
1: Zum ersten Mal sind letztes Jahr in Deutschland mehr Wärmepumpen als Gasheizungen verkauft worden. Das zeigen Zahlen des Bundesverbands der deutschen Heizungsindustrie, berichtet die Welt am Sonntag. Damit waren Wärmepumpen zum ersten Mal die meistverkaufte Heizung. Fast jeder zweite Mensch in Deutschland bekommt im Laufe seines Lebens eine Krebsdiagnose. Das zeigen neue RKI-Zahlen zum Weltkrebstag nächste Woche. Mehr von Jana Klonikowski.
3: 49% der Männer erkranken einmal im Laufe ihres Lebens an Krebs. Bei den Frauen sind es 43%. Die häufigsten Krebsarten in Deutschland sind Prostatakrebs, Brustkrebs, Lungen- und Darmkrebs. Die Wahrscheinlichkeit, eine Krebserkrankung zu überleben, ist in den vergangenen Jahren deutlich gestiegen, heißt es vom RKI weiter. Experten rufen regelmäßig dazu auf, empfohlene Vorsorgeuntersuchungen auch zu machen. Denn je früher Krebs entdeckt wird, desto größer sind die Heilungschancen.
1: Fast 8 Millionen Menschen haben den Finaleinzug des deutschen Teams bei der Handball-EM im Fernsehen gesehen, Höchstwert bei diesem Turnier. Die Deutschen hatten sich am Freitag gegen Kroatien durchgesetzt, Gegner im Finale heute ist Dänemark. Der HSV hat sich im Bundesliga-Klassiker gegen Bayern München einen Punkt erkämpft. Endstand nach 90 Minuten 2:2. München bleibt souveräner Tabellenführer. In der Verfolgergruppe hat Hoffenheim durch ein 3:1 gegen Union Berlin Rang 3 gefestigt. Außerdem spielten Frankfurt-Leverkusen 1:3, Leipzig-Mainz 1:2, Bremen-Mönchengladbach 1:1 und Augsburg-St. Pauli 2:1.
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4: Verbreitet bedeckt ist es in Deutschland. Zwischendurch lockert's aber auch mal auf. Im Osten bleibt's trocken, im Westen kann's Regen oder Schnee geben. Regional besteht Glättegefahr. Gegen morgen bildet sich außerdem Nebel. Die Tiefstwerte -12 bis +4 Grad. Tagsüber überwiegend grau in grau, dazu Nebel. Im Nordosten außerdem etwas Sonne, ansonsten vielerorts Schnee oder Regen und Höchstwerte zwischen -8 und +9 Grad.

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1: Im Studio Lisa Schwarzkopf. In Abu Dhabi wollen Vertreter der Ukraine und Russlands offenbar heute wieder direkt miteinander über ein mögliches Ende des Ukraine-Krieges beraten. Die USA sollen dabei vermitteln. Imme Kasten.
2: In der vergangenen Woche hatte es erstmals direkte Gespräche zwischen Vertretern Russlands und der Ukraine gegeben. Moskau hatte vor den Gesprächen jetzt einer kurzen Feuerpause zugestimmt, aber nur für die Hauptstadt. Kiew, wie auch andere Teile des Landes, haben allerdings durch Angriffe inzwischen mit massiven Heizungs- und Stromausfällen zu kämpfen und das bei eisigen Temperaturen. Verteidigungsminister Pistorius wirft Kreml-Chef Putin vor diesem Hintergrund Terror gegen die Menschen in der Ukraine vor.
1: Zum ersten Mal sind letztes Jahr in Deutschland mehr Wärmepumpen als Gasheizungen verkauft worden. Das zeigen Zahlen des Bundesverbands der deutschen Heizungsindustrie, berichtet die Welt am Sonntag. Damit waren Wärmepumpen zum ersten Mal die meistverkaufte Heizung. Fast jeder zweite Mensch in Deutschland bekommt im Laufe seines Lebens eine Krebsdiagnose. Das zeigen neue RKI-Zahlen zum Weltkrebstag nächste Woche. Mehr von Jana Klonikowski.
3: 49% der Männer erkranken einmal im Laufe ihres Lebens an Krebs. Bei den Frauen sind es 43%. Die häufigsten Krebsarten in Deutschland sind Prostatakrebs, Brustkrebs, Lungen- und Darmkrebs. Die Wahrscheinlichkeit, eine Krebserkrankung zu überleben, ist in den vergangenen Jahren deutlich gestiegen, heißt es vom RKI weiter. Experten rufen regelmäßig dazu auf, empfohlene Vorsorgeuntersuchungen auch zu machen. Denn je früher Krebs entdeckt wird, desto größer sind die Heilungschancen.
1: Fast 8 Millionen Menschen haben den Finaleinzug des deutschen Teams bei der Handball-EM im Fernsehen gesehen, Höchstwert bei diesem Turnier. Die Deutschen hatten sich am Freitag gegen Kroatien durchgesetzt, Gegner im Finale heute ist Dänemark. Der HSV hat sich im Bundesliga-Klassiker gegen Bayern München einen Punkt erkämpft. Endstand nach 90 Minuten 2:2. München bleibt souveräner Tabellenführer. In der Verfolgergruppe hat Hoffenheim durch ein 3:1 gegen Union Berlin Rang 3 gefestigt. Außerdem spielten Frankfurt-Leverkusen 1:3, Leipzig-Mainz 1:2, Bremen-Mönchengladbach 1:1 und Augsburg-St. Pauli 2:1.
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4: Verbreitet bedeckt ist es in Deutschland. Zwischendurch lockert's aber auch mal auf. Im Osten bleibt's trocken, im Westen kann's Regen oder Schnee geben. Regional besteht Glättegefahr. Gegen morgen bildet sich außerdem Nebel. Die Tiefstwerte -12 bis +4 Grad. Tagsüber überwiegend grau in grau, dazu Nebel. Im Nordosten außerdem etwas Sonne. Ansonsten vielerorts Schnee oder Regen. Und Höchstwerte zwischen -8 und +9 Grad.

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1: Im Studio Lisa Schwarzkopf. In Abu Dhabi wollen Vertreter der Ukraine und Russlands offenbar heute wieder direkt miteinander über ein mögliches Ende des Ukraine-Krieges beraten. Die USA sollen dabei vermitteln. Imme Kasten.
2: In der vergangenen Woche hatte es erstmals direkte Gespräche zwischen Vertretern Russlands und der Ukraine gegeben. Moskau hatte vor den Gesprächen jetzt einer kurzen Feuerpause zugestimmt, aber nur für die Hauptstadt. Kiew, wie auch andere Teile des Landes, haben allerdings durch Angriffe inzwischen mit massiven Heizungs- und Stromausfällen zu kämpfen und das bei eisigen Temperaturen. Verteidigungsminister Pistorius wirft Kreml-Chef Putin vor diesem Hintergrund Terror gegen die Menschen in der Ukraine vor.
1: Zum ersten Mal sind letztes Jahr in Deutschland mehr Wärmepumpen als Gasheizungen verkauft worden. Das zeigen Zahlen des Bundesverbands der deutschen Heizungsindustrie, berichtet die Welt am Sonntag. Damit waren Wärmepumpen zum ersten Mal die meistverkaufte Heizung. Fast jeder zweite Mensch in Deutschland bekommt im Laufe seines Lebens eine Krebsdiagnose. Das zeigen neue RKI-Zahlen zum Weltkrebstag nächste Woche. Mehr von Jana Klonikowski.
3: 49% der Männer erkranken einmal im Laufe ihres Lebens an Krebs. Bei den Frauen sind es 43%. Die häufigsten Krebsarten in Deutschland sind Prostatakrebs, Brustkrebs, Lungen- und Darmkrebs. Die Wahrscheinlichkeit, eine Krebserkrankung zu überleben, ist in den vergangenen Jahren deutlich gestiegen, heißt es vom RKI weiter. Experten rufen regelmäßig dazu auf, empfohlene Vorsorgeuntersuchungen auch zu machen. Denn je früher Krebs entdeckt wird, desto größer sind die Heilungschancen.
1: Fast 8 Millionen Menschen haben den Finaleinzug des deutschen Teams bei der Handball-EM im Fernsehen gesehen, Höchstwert bei diesem Turnier. Die Deutschen hatten sich am Freitag gegen Kroatien durchgesetzt, Gegner im Finale heute ist Dänemark. Der HSV hat sich im Bundesliga-Klassiker gegen Bayern München einen Punkt erkämpft. Endstand nach 90 Minuten 2:2. München bleibt souveräner Tabellenführer. In der Verfolgergruppe hat Hoffenheim durch ein 3:1 gegen Union Berlin Rang 3 gefestigt. Außerdem spielten Frankfurt-Leverkusen 1:3, Leipzig-Mainz 1:2, Bremen-Mönchengladbach 1:1 und Augsburg-St. Pauli 2:1.
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4: Verbreitet bedeckt ist es in Deutschland. Zwischendurch lockert's aber auch mal auf. Im Osten bleibt's trocken, im Westen kann's Regen oder Schnee geben. Regional besteht Glättegefahr. Gegen morgen bildet sich außerdem Nebel. Die Tiefstwerte -12 bis +4 Grad. Tagsüber überwiegend grau in grau, dazu Nebel. Im Nordosten außerdem etwas Sonne. Ansonsten vielerorts Schnee oder Regen. Und Höchstwerte zwischen -8 und +9 Grad.

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1: Im Studio Lisa Schwarzkopf. In Abu Dhabi wollen Vertreter der Ukraine und Russlands offenbar heute wieder direkt miteinander über ein mögliches Ende des Ukraine-Krieges beraten. Die USA sollen dabei vermitteln. Imme Kasten.
2: In der vergangenen Woche hatte es erstmals direkte Gespräche zwischen Vertretern Russlands und der Ukraine gegeben. Moskau hatte vor den Gesprächen jetzt einer kurzen Feuerpause zugestimmt, aber nur für die Hauptstadt. Kiew, wie auch andere Teile des Landes, haben allerdings durch Angriffe inzwischen mit massiven Heizungs- und Stromausfällen zu kämpfen und das bei eisigen Temperaturen. Verteidigungsminister Pistorius wirft Kreml-Chef Putin vor diesem Hintergrund Terror gegen die Menschen in der Ukraine vor.
1: Zum ersten Mal sind letztes Jahr in Deutschland mehr Wärmepumpen als Gasheizungen verkauft worden. Das zeigen Zahlen des Bundesverbands der deutschen Heizungsindustrie, berichtet die Welt am Sonntag. Damit waren Wärmepumpen zum ersten Mal die meistverkaufte Heizung. Fast jeder zweite Mensch in Deutschland bekommt im Laufe seines Lebens eine Krebsdiagnose. Das zeigen neue RKI-Zahlen zum Weltkrebstag nächste Woche. Mehr von Jana Klonikowski.
3: 49% der Männer erkranken einmal im Laufe ihres Lebens an Krebs. Bei den Frauen sind es 43%. Die häufigsten Krebsarten in Deutschland sind Prostatakrebs, Brustkrebs, Lungen- und Darmkrebs. Die Wahrscheinlichkeit, eine Krebserkrankung zu überleben, ist in den vergangenen Jahren deutlich gestiegen, heißt es vom RKI weiter. Experten rufen regelmäßig dazu auf, empfohlene Vorsorgeuntersuchungen auch zu machen. Denn je früher Krebs entdeckt wird, desto größer sind die Heilungschancen.
1: Fast 8 Millionen Menschen haben den Finaleinzug des deutschen Teams bei der Handball-EM im Fernsehen gesehen, Höchstwert bei diesem Turnier. Die Deutschen hatten sich am Freitag gegen Kroatien durchgesetzt, Gegner im Finale heute ist Dänemark. Der HSV hat sich im Bundesliga-Klassiker gegen Bayern München einen Punkt erkämpft. Endstand nach 90 Minuten 2:2. München bleibt souveräner Tabellenführer. In der Verfolgergruppe hat Hoffenheim durch ein 3:1 gegen Union Berlin Rang 3 gefestigt. Außerdem spielten Frankfurt-Leverkusen 1:3, Leipzig-Mainz 1:2, Bremen-Mönchengladbach 1:1 und Augsburg-St. Pauli 2:1.
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4: Verbreitet bedeckt ist es in Deutschland. Zwischendurch lockert's aber auch mal auf. Im Osten bleibt's trocken, im Westen kann's Regen oder Schnee geben. Regional besteht Glättegefahr. Gegen morgen bildet sich außerdem Nebel. Die Tiefstwerte -12 bis +4 Grad. Tagsüber überwiegend grau in grau, dazu Nebel. Im Nordosten außerdem etwas Sonne. Ansonsten vielerorts Schnee oder Regen. Und Höchstwerte zwischen -8 und +9 Grad.

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1: Im Studio Lisa Schwarzkopf. In Abu Dhabi wollen Vertreter der Ukraine und Russlands offenbar heute wieder direkt miteinander über ein mögliches Ende des Ukraine-Krieges beraten. Die USA sollen dabei vermitteln. Imme Kasten.
2: In der vergangenen Woche hatte es erstmals direkte Gespräche zwischen Vertretern Russlands und der Ukraine gegeben. Moskau hatte vor den Gesprächen jetzt einer kurzen Feuerpause zugestimmt, aber nur für die Hauptstadt. Kiew, wie auch andere Teile des Landes, haben allerdings durch Angriffe inzwischen mit massiven Heizungs- und Stromausfällen zu kämpfen und das bei eisigen Temperaturen. Verteidigungsminister Pistorius wirft Kreml-Chef Putin vor diesem Hintergrund Terror gegen die Menschen in der Ukraine vor.
1: Zum ersten Mal sind letztes Jahr in Deutschland mehr Wärmepumpen als Gasheizungen verkauft worden. Das zeigen Zahlen des Bundesverbands der deutschen Heizungsindustrie, berichtet die Welt am Sonntag. Damit waren Wärmepumpen zum ersten Mal die meistverkaufte Heizung. Fast jeder zweite Mensch in Deutschland bekommt im Laufe seines Lebens eine Krebsdiagnose. Das zeigen neue RKI-Zahlen zum Weltkrebstag nächste Woche. Mehr von Jana Klonikowski.
3: 49% der Männer erkranken einmal im Laufe ihres Lebens an Krebs. Bei den Frauen sind es 43%. Die häufigsten Krebsarten in Deutschland sind Prostatakrebs, Brustkrebs, Lungen- und Darmkrebs. Die Wahrscheinlichkeit, eine Krebserkrankung zu überleben, ist in den vergangenen Jahren deutlich gestiegen, heißt es vom RKI weiter. Experten rufen regelmäßig dazu auf, empfohlene Vorsorgeuntersuchungen auch zu machen. Denn je früher Krebs entdeckt wird, desto größer sind die Heilungschancen.
1: Fast 8 Millionen Menschen haben den Finaleinzug des deutschen Teams bei der Handball-EM im Fernsehen gesehen, Höchstwert bei diesem Turnier. Die Deutschen hatten sich am Freitag gegen Kroatien durchgesetzt, Gegner im Finale heute ist Dänemark. Der HSV hat sich im Bundesliga-Klassiker gegen Bayern München einen Punkt erkämpft. Endstand nach 90 Minuten 2:2. München bleibt souveräner Tabellenführer. In der Verfolgergruppe hat Hoffenheim durch ein 3:1 gegen Union Berlin Rang 3 gefestigt. Außerdem spielten Frankfurt-Leverkusen 1:3, Leipzig-Mainz 1:2, Bremen-Mönchengladbach 1:1 und Augsburg-St. Pauli 2:1.
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4: Verbreitet bedeckt ist es in Deutschland. Zwischendurch lockert's aber auch mal auf. Im Osten bleibt's trocken, im Westen kann's Regen oder Schnee geben. Regional besteht Glättegefahr. Gegen morgen bildet sich außerdem Nebel. Die Tiefstwerte -12 bis +4 Grad. Tagsüber überwiegend grau in grau, dazu Nebel. Im Nordosten außerdem etwas Sonne. Ansonsten vielerorts Schnee oder Regen. Und Höchstwerte zwischen -8 und +9 Grad.

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1: Im Studio Lisa Schwarzkopf. In Abu Dhabi wollen Vertreter der Ukraine und Russlands offenbar heute wieder direkt miteinander über ein mögliches Ende des Ukraine-Krieges beraten. Die USA sollen dabei vermitteln. Imme Kasten.
2: In der vergangenen Woche hatte es erstmals direkte Gespräche zwischen Vertretern Russlands und der Ukraine gegeben. Moskau hatte vor den Gesprächen jetzt einer kurzen Feuerpause zugestimmt, aber nur für die Hauptstadt. Kiew, wie auch andere Teile des Landes, haben allerdings durch Angriffe inzwischen mit massiven Heizungs- und Stromausfällen zu kämpfen und das bei eisigen Temperaturen. Verteidigungsminister Pistorius wirft Kreml-Chef Putin vor diesem Hintergrund Terror gegen die Menschen in der Ukraine vor.
1: Zum ersten Mal sind letztes Jahr in Deutschland mehr Wärmepumpen als Gasheizungen verkauft worden. Das zeigen Zahlen des Bundesverbands der deutschen Heizungsindustrie, berichtet die Welt am Sonntag. Damit waren Wärmepumpen zum ersten Mal die meistverkaufte Heizung. Fast jeder zweite Mensch in Deutschland bekommt im Laufe seines Lebens eine Krebsdiagnose. Das zeigen neue RKI-Zahlen zum Weltkrebstag nächste Woche. Mehr von Jana Klonikowski.
3: 49% der Männer erkranken einmal im Laufe ihres Lebens an Krebs. Bei den Frauen sind es 43%. Die häufigsten Krebsarten in Deutschland sind Prostatakrebs, Brustkrebs, Lungen- und Darmkrebs. Die Wahrscheinlichkeit, eine Krebserkrankung zu überleben, ist in den vergangenen Jahren deutlich gestiegen, heißt es vom RKI weiter. Experten rufen regelmäßig dazu auf, empfohlene Vorsorgeuntersuchungen auch zu machen. Denn je früher Krebs entdeckt wird, desto größer sind die Heilungschancen.
1: Fast 8 Millionen Menschen haben den Finaleinzug des deutschen Teams bei der Handball-EM im Fernsehen gesehen, Höchstwert bei diesem Turnier. Die Deutschen hatten sich am Freitag gegen Kroatien durchgesetzt, Gegner im Finale heute ist Dänemark. Der HSV hat sich im Bundesliga-Klassiker gegen Bayern München einen Punkt erkämpft. Endstand nach 90 Minuten 2:2. München bleibt souveräner Tabellenführer. In der Verfolgergruppe hat Hoffenheim durch ein 3:1 gegen Union Berlin Rang 3 gefestigt. Außerdem spielten Frankfurt-Leverkusen 1:3, Leipzig-Mainz 1:2, Bremen-Mönchengladbach 1:1 und Augsburg-St. Pauli 2:1.
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4: Verbreitet bedeckt ist es in Deutschland. Zwischendurch lockert's aber auch mal auf. Im Osten bleibt's trocken, im Westen kann's Regen oder Schnee geben. Regional besteht Glättegefahr. Gegen Morgen bildet sich außerdem Nebel. Die Tiefstwerte -12 bis +4 Grad. Tagsüber überwiegend grau in grau, dazu Nebel. Im Nordosten außerdem etwas Sonne. Ansonsten vielerorts Schnee oder Regen und Höchstwerte zwischen -8 und +9 Grad.

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1: Im Studio Leser Schwarzkopf. In Abu Dhabi wollen Vertreter der Ukraine und Russlands offenbar heute wieder direkt miteinander über ein mögliches Ende des Ukraine-Krieges beraten. Die USA sollen dabei vermitteln. Imme Kasten.
2: In der vergangenen Woche hatte es erstmals direkte Gespräche zwischen Vertretern Russlands und der Ukraine gegeben. Moskau hatte vor den Gesprächen jetzt einer kurzen Feuerpause zugestimmt, aber nur für die Hauptstadt. Kiew, wie auch andere Teile des Landes, haben allerdings durch Angriffe inzwischen mit massiven Heizungs- und Stromausfällen zu kämpfen und das bei eisigen Temperaturen. Verteidigungsminister Pistorius wirft Kreml-Chef Putin vor diesem Hintergrund Terror gegen die Menschen in der Ukraine vor.
1: Zum ersten Mal sind letztes Jahr in Deutschland mehr Wärmepumpen als Gasheizungen verkauft worden. Das zeigen Zahlen des Bundesverbands der deutschen Heizungsindustrie, berichtet die Welt am Sonntag. Damit waren Wärmepumpen zum ersten Mal die meistverkaufte Heizung. Fast jeder zweite Mensch in Deutschland bekommt im Laufe seines Lebens eine Krebsdiagnose. Das zeigen neue RKI-Zahlen zum Weltkrebstag nächste Woche. Mehr von Jana Klonikowski.
3: 49% der Männer erkranken einmal im Laufe ihres Lebens an Krebs. Bei den Frauen sind es 43%. Die häufigsten Krebsarten in Deutschland sind Prostatakrebs, Brustkrebs, Lungen- und Darmkrebs. Die Wahrscheinlichkeit, eine Krebserkrankung zu überleben, ist in den vergangenen Jahren deutlich gestiegen, heißt es vom RKI weiter. Experten rufen regelmäßig dazu auf, empfohlene Vorsorgeuntersuchungen auch zu machen. Denn je früher Krebs entdeckt wird, desto größer sind die Heilungschancen.
1: Fast 8 Millionen Menschen haben den Finaleinzug des deutschen Teams bei der Handball-EM im Fernsehen gesehen, Höchstwert bei diesem Turnier. Die Deutschen hatten sich am Freitag gegen Kroatien durchgesetzt, Gegner im Finale heute ist Dänemark. Der HSV hat sich im Bundesliga-Klassiker gegen Bayern München einen Punkt erkämpft. Endstand nach 90 Minuten 2:2. München bleibt souveräner Tabellenführer. In der Verfolgergruppe hat Hoffenheim durch ein 3:1 gegen Union Berlin Rang 3 gefestigt. Außerdem spielten Frankfurt-Leverkusen 1:3, Leipzig-Mainz 1:2, Bremen-Mönchengladbach 1:1 und Augsburg-St. Pauli 2:1.
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4: Verbreitet bedeckt ist es in Deutschland. Zwischendurch lockert's aber auch mal auf. Im Osten bleibt's trocken, im Westen kann's Regen oder Schnee geben. Regional besteht Glättegefahr. Gegen morgen bildet sich außerdem Nebel. Die Tiefstwerte -12 bis +4 Grad. Tagsüber überwiegend grau in grau, dazu Nebel. Im Nordosten außerdem etwas Sonne, ansonsten vielerorts Schnee oder Regen und Höchstwerte zwischen -8 und +9 Grad.

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1: Im Studio Lisa Schwarzkopf. In Abu Dhabi wollen Vertreter der Ukraine und Russlands offenbar heute wieder direkt miteinander über ein mögliches Ende des Ukraine-Krieges beraten. Die USA sollen dabei vermitteln. Imme Kasten.
2: In der vergangenen Woche hatte es erstmals direkte Gespräche zwischen Vertretern Russlands und der Ukraine gegeben. Moskau hatte vor den Gesprächen jetzt einer kurzen Feuerpause zugestimmt, aber nur für die Hauptstadt. Kiew, wie auch andere Teile des Landes, haben allerdings durch Angriffe inzwischen mit massiven Heizungs- und Stromausfällen zu kämpfen und das bei eisigen Temperaturen. Verteidigungsminister Pistorius wirft Kreml-Chef Putin vor diesem Hintergrund Terror gegen die Menschen in der Ukraine vor.
1: Zum ersten Mal sind letztes Jahr in Deutschland mehr Wärmepumpen als Gasheizungen verkauft worden. Das zeigen Zahlen des Bundesverbands der deutschen Heizungsindustrie, berichtet die Welt am Sonntag. Damit waren Wärmepumpen zum ersten Mal die meistverkaufte Heizung. Fast jeder zweite Mensch in Deutschland bekommt im Laufe seines Lebens eine Krebsdiagnose. Das zeigen neue RKI-Zahlen zum Weltkrebstag nächste Woche. Mehr von Jana Klonikowski.
3: 49% der Männer erkranken einmal im Laufe ihres Lebens an Krebs. Bei den Frauen sind es 43%. Die häufigsten Krebsarten in Deutschland sind Prostatakrebs, Brustkrebs, Lungen- und Darmkrebs. Die Wahrscheinlichkeit, eine Krebserkrankung zu überleben, ist in den vergangenen Jahren deutlich gestiegen, heißt es vom RKI weiter. Experten rufen regelmäßig dazu auf, empfohlene Vorsorgeuntersuchungen auch zu machen. Denn je früher Krebs entdeckt wird, desto größer sind die Heilungschancen.
1: Fast 8 Millionen Menschen haben den Finaleinzug des deutschen Teams bei der Handball-EM im Fernsehen gesehen, Höchstwert bei diesem Turnier. Die Deutschen hatten sich am Freitag gegen Kroatien durchgesetzt, Gegner im Finale heute ist Dänemark. Der HSV hat sich im Bundesliga-Klassiker gegen Bayern München einen Punkt erkämpft. Endstand nach 90 Minuten 2:2. München bleibt souveräner Tabellenführer. In der Verfolgergruppe hat Hoffenheim durch ein 3:1 gegen Union Berlin Rang 3 gefestigt. Außerdem spielten Frankfurt-Leverkusen 1:3, Leipzig-Mainz 1:2, Bremen-Mönchengladbach 1:1 und Augsburg-St. Pauli 2:1.
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4: Verbreitet bedeckt ist es in Deutschland. Zwischendurch lockert's aber auch mal auf. Im Osten bleibt's trocken, im Westen kann's Regen oder Schnee geben. Regional besteht Glättegefahr. Gegen morgen bildet sich außerdem Nebel. Die Tiefstwerte -12 bis +4 Grad. Tagsüber überwiegend grau in grau, dazu Nebel. Im Nordosten außerdem etwas Sonne. Ansonsten vielerorts Schnee oder Regen. Und Höchstwerte zwischen -8 und +9 Grad.

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1: Im Studio Lisa Schwarzkopf. In Abu Dhabi wollen Vertreter der Ukraine und Russlands offenbar heute wieder direkt miteinander über ein mögliches Ende des Ukraine-Krieges beraten. Die USA sollen dabei vermitteln. Imme Kasten.
2: In der vergangenen Woche hatte es erstmals direkte Gespräche zwischen Vertretern Russlands und der Ukraine gegeben. Moskau hatte vor den Gesprächen jetzt einer kurzen Feuerpause zugestimmt, aber nur für die Hauptstadt. Kiew, wie auch andere Teile des Landes, haben allerdings durch Angriffe inzwischen mit massiven Heizungs- und Stromausfällen zu kämpfen und das bei eisigen Temperaturen. Verteidigungsminister Pistorius wirft Kreml-Chef Putin vor diesem Hintergrund Terror gegen die Menschen in der Ukraine vor.
1: Zum ersten Mal sind letztes Jahr in Deutschland mehr Wärmepumpen als Gasheizungen verkauft worden. Das zeigen Zahlen des Bundesverbands der deutschen Heizungsindustrie, berichtet die Welt am Sonntag. Damit waren Wärmepumpen zum ersten Mal die meistverkaufte Heizung. Fast jeder zweite Mensch in Deutschland bekommt im Laufe seines Lebens eine Krebsdiagnose. Das zeigen neue RKI-Zahlen zum Weltkrebstag nächste Woche. Mehr von Jana Klonikowski.
3: 49% der Männer erkranken einmal im Laufe ihres Lebens an Krebs. Bei den Frauen sind es 43%. Die häufigsten Krebsarten in Deutschland sind Prostatakrebs, Brustkrebs, Lungen- und Darmkrebs. Die Wahrscheinlichkeit, eine Krebserkrankung zu überleben, ist in den vergangenen Jahren deutlich gestiegen, heißt es vom RKI weiter. Experten rufen regelmäßig dazu auf, empfohlene Vorsorgeuntersuchungen auch zu machen. Denn je früher Krebs entdeckt wird, desto größer sind die Heilungschancen.
1: Fast 8 Millionen Menschen haben den Finaleinzug des deutschen Teams bei der Handball-EM im Fernsehen gesehen, Höchstwert bei diesem Turnier. Die Deutschen hatten sich am Freitag gegen Kroatien durchgesetzt, Gegner im Finale heute ist Dänemark. Der HSV hat sich im Bundesliga-Klassiker gegen Bayern München einen Punkt erkämpft. Endstand nach 90 Minuten 2:2. München bleibt souveräner Tabellenführer. In der Verfolgergruppe hat Hoffenheim durch ein 3:1 gegen Union Berlin Rang 3 gefestigt. Außerdem spielten Frankfurt-Leverkusen 1:3, Leipzig-Mainz 1:2, Bremen-Mönchengladbach 1:1 und Augsburg-St. Pauli 2:1.
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4: Verbreitet bedeckt ist es in Deutschland. Zwischendurch lockert's aber auch mal auf. Im Osten bleibt's trocken, im Westen kann's Regen oder Schnee geben. Regional besteht Glättegefahr. Gegen morgen bildet sich außerdem Nebel. Die Tiefstwerte -12 bis +4 Grad. Tagsüber überwiegend grau in grau, dazu Nebel. Im Nordosten außerdem etwas Sonne. Ansonsten vielerorts Schnee oder Regen. Und Höchstwerte zwischen -8 und +9 Grad.

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1: Herzlich willkommen. Ja, die Fußball-WM 2020.
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2: Im Studio Lisa Schwarzkopf. In Abu Dhabi wollen Vertreter der Ukraine und Russlands offenbar heute wieder direkt miteinander über ein mögliches Ende des Ukraine-Krieges beraten. Die USA sollen dabei vermitteln. Imme Kasten.
3: In der vergangenen Woche hatte es erstmals direkte Gespräche zwischen Vertretern Russlands und der Ukraine gegeben. Moskau hatte vor den Gesprächen jetzt einer kurzen Feuerpause zugestimmt, aber nur für die Hauptstadt. Kiew, wie auch andere Teile des Landes, haben allerdings durch Angriffe inzwischen mit massiven Heizungs- und Stromausfällen zu kämpfen und das bei eisigen Temperaturen. Verteidigungsminister Pistorius wirft Kreml-Chef Putin vor diesem Hintergrund Terror gegen die Menschen in der Ukraine vor.
2: Zum ersten Mal sind letztes Jahr in Deutschland mehr Wärmepumpen als Gasheizungen verkauft worden. Das zeigen Zahlen des Bundesverbands der deutschen Heizungsindustrie, berichtet die Welt am Sonntag. Damit waren Wärmepumpen zum ersten Mal die meistverkaufte Heizung. Fast jeder zweite Mensch in Deutschland bekommt im Laufe seines Lebens eine Krebsdiagnose. Das zeigen neue RKI-Zahlen zum Weltkrebstag nächste Woche. Mehr von Jana Klonikowski.
4: 49% der Männer erkranken einmal im Laufe ihres Lebens an Krebs. Bei den Frauen sind es 43%. Die häufigsten Krebsarten in Deutschland sind Prostatakrebs, Brustkrebs, Lungen- und Darmkrebs. Die Wahrscheinlichkeit, eine Krebserkrankung zu überleben, ist in den vergangenen Jahren deutlich gestiegen, heißt es vom RKI weiter. Experten rufen regelmäßig dazu auf, empfohlene Vorsorgeuntersuchungen auch zu machen. Denn je früher Krebs entdeckt wird, desto größer sind die Heilungschancen.
2: Fast 8 Millionen Menschen haben den Finaleinzug des deutschen Teams bei der Handball-EM im Fernsehen gesehen, Höchstwert bei diesem Turnier. Die Deutschen hatten sich am Freitag gegen Kroatien durchgesetzt, Gegner im Finale heute ist Dänemark. Der HSV hat sich im Bundesliga-Klassiker gegen Bayern München einen Punkt erkämpft. Endstand nach 90 Minuten 2:2. München bleibt souveräner Tabellenführer. In der Verfolgergruppe hat Hoffenheim durch ein 3:1 gegen Union Berlin Rang 3 gefestigt. Außerdem spielten Frankfurt-Leverkusen 1:3, Leipzig-Mainz 1:2, Bremen-Mönchengladbach 1:1 und Augsburg-St. Pauli 2:1.
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5: Verbreitet bedeckt ist es in Deutschland. Zwischendurch lockert's aber auch mal auf. Im Osten bleibt's trocken, im Westen kann's Regen oder Schnee geben. Regional besteht Glättegefahr. Gegen morgen bildet sich außerdem Nebel. Die Tiefstwerte -12 bis +4 Grad. Tagsüber überwiegend grau in grau, dazu Nebel. Im Nordosten außerdem etwas Sonne, ansonsten vielerorts Schnee oder Regen und Höchstwerte zwischen -8 und +9 Grad.

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1: Im Studio Lisa Schwarzkopf. In Abu Dhabi wollen Vertreter der Ukraine und Russlands offenbar heute wieder direkt miteinander über ein mögliches Ende des Ukraine-Krieges beraten. Die USA sollen dabei vermitteln. Imme Kasten.
2: In der vergangenen Woche hatte es erstmals direkte Gespräche zwischen Vertretern Russlands und der Ukraine gegeben. Moskau hatte vor den Gesprächen jetzt einer kurzen Feuerpause zugestimmt, aber nur für die Hauptstadt. Kiew, wie auch andere Teile des Landes, haben allerdings durch Angriffe inzwischen mit massiven Heizungs- und Stromausfällen zu kämpfen und das bei eisigen Temperaturen. Verteidigungsminister Pistorius wirft Kreml-Chef Putin vor diesem Hintergrund Terror gegen die Menschen in der Ukraine vor.
1: Zum ersten Mal sind letztes Jahr in Deutschland mehr Wärmepumpen als Gasheizungen verkauft worden. Das zeigen Zahlen des Bundesverbands der deutschen Heizungsindustrie, berichtet die Welt am Sonntag. Damit waren Wärmepumpen zum ersten Mal die meistverkaufte Heizung. Fast jeder zweite Mensch in Deutschland bekommt im Laufe seines Lebens eine Krebsdiagnose. Das zeigen neue RKI-Zahlen zum Weltkrebstag nächste Woche. Mehr von Jana Klonikowski.
3: 49% der Männer erkranken einmal im Laufe ihres Lebens an Krebs. Bei den Frauen sind es 43%. Die häufigsten Krebsarten in Deutschland sind Prostatakrebs, Brustkrebs, Lungen- und Darmkrebs. Die Wahrscheinlichkeit, eine Krebserkrankung zu überleben, ist in den vergangenen Jahren deutlich gestiegen, heißt es vom RKI weiter. Experten rufen regelmäßig dazu auf, empfohlene Vorsorgeuntersuchungen auch zu machen. Denn je früher Krebs entdeckt wird, desto größer sind die Heilungschancen.
1: Fast 8 Millionen Menschen haben den Finaleinzug des deutschen Teams bei der Handball-EM im Fernsehen gesehen, Höchstwert bei diesem Turnier. Die Deutschen hatten sich am Freitag gegen Kroatien durchgesetzt, Gegner im Finale heute ist Dänemark. Der HSV hat sich im Bundesliga-Klassiker gegen Bayern München einen Punkt erkämpft. Endstand nach 90 Minuten 2:2. München bleibt souveräner Tabellenführer. In der Verfolgergruppe hat Hoffenheim durch ein 3:1 gegen Union Berlin Rang 3 gefestigt. Außerdem spielten Frankfurt-Leverkusen 1:3, Leipzig-Mainz 1:2, Bremen-Mönchengladbach 1:1 und Augsburg-St. Pauli 2:1.
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4: Verbreitet bedeckt ist es in Deutschland. Zwischendurch lockert's aber auch mal auf. Im Osten bleibt's trocken, im Westen kann's Regen oder Schnee geben. Regional besteht Glättegefahr. Gegen morgen bildet sich außerdem Nebel. Die Tiefstwerte -12 bis +4 Grad. Tagsüber überwiegend grau in grau, dazu Nebel. Im Nordosten außerdem etwas Sonne, ansonsten vielerorts Schnee oder Regen und Höchstwerte zwischen -8 und +9 Grad.

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1: Im Studio Lisa Schwarzkopf. In Abu Dhabi wollen Vertreter der Ukraine und Russlands offenbar heute wieder direkt miteinander über ein mögliches Ende des Ukraine-Krieges beraten. Die USA sollen dabei vermitteln. Imme Kasten.
2: In der vergangenen Woche hatte es erstmals direkte Gespräche zwischen Vertretern Russlands und der Ukraine gegeben. Moskau hatte vor den Gesprächen jetzt einer kurzen Feuerpause zugestimmt, aber nur für die Hauptstadt. Kiew, wie auch andere Teile des Landes, haben allerdings durch Angriffe inzwischen mit massiven Heizungs- und Stromausfällen zu kämpfen und das bei eisigen Temperaturen. Verteidigungsminister Pistorius wirft Kreml-Chef Putin vor diesem Hintergrund Terror gegen die Menschen in der Ukraine vor.
1: Zum ersten Mal sind letztes Jahr in Deutschland mehr Wärmepumpen als Gasheizungen verkauft worden. Das zeigen Zahlen des Bundesverbands der deutschen Heizungsindustrie, berichtet die Welt am Sonntag. Damit waren Wärmepumpen zum ersten Mal die meistverkaufte Heizung. Fast jeder zweite Mensch in Deutschland bekommt im Laufe seines Lebens eine Krebsdiagnose. Das zeigen neue RKI-Zahlen zum Weltkrebstag nächste Woche. Mehr von Jana Klonikowski.
3: 49% der Männer erkranken einmal im Laufe ihres Lebens an Krebs. Bei den Frauen sind es 43%. Die häufigsten Krebsarten in Deutschland sind Prostatakrebs, Brustkrebs, Lungen- und Darmkrebs. Die Wahrscheinlichkeit, eine Krebserkrankung zu überleben, ist in den vergangenen Jahren deutlich gestiegen, heißt es vom RKI weiter. Experten rufen regelmäßig dazu auf, empfohlene Vorsorgeuntersuchungen auch zu machen. Denn je früher Krebs entdeckt wird, desto größer sind die Heilungschancen.
1: Fast 8 Millionen Menschen haben den Finaleinzug des deutschen Teams bei der Handball-EM im Fernsehen gesehen, Höchstwert bei diesem Turnier. Die Deutschen hatten sich am Freitag gegen Kroatien durchgesetzt, Gegner im Finale heute ist Dänemark. Der HSV hat sich im Bundesliga-Klassiker gegen Bayern München einen Punkt erkämpft. Endstand nach 90 Minuten 2:2. München bleibt souveräner Tabellenführer. In der Verfolgergruppe hat Hoffenheim durch ein 3:1 gegen Union Berlin Rang 3 gefestigt. Außerdem spielten Frankfurt-Leverkusen 1:3, Leipzig-Mainz 1:2, Bremen-Mönchengladbach 1:1 und Augsburg-St. Pauli 2:1.
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4: Verbreitet bedeckt ist es in Deutschland. Zwischendurch lockert's aber auch mal auf. Im Osten bleibt's trocken, im Westen kann's Regen oder Schnee geben. Regional besteht Glättegefahr. Gegen Morgen bildet sich außerdem Nebel. Die Tiefstwerte -12 bis +4 Grad. Tagsüber überwiegend grau in grau, dazu Nebel. Im Nordosten außerdem etwas Sonne. Ansonsten vielerorts Schnee oder Regen und Höchstwerte zwischen -8 und +9 Grad.

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1: Im Studio Lisa Schwarzkopf. In Abu Dhabi wollen Vertreter der Ukraine und Russlands offenbar heute wieder direkt miteinander über ein mögliches Ende des Ukraine-Krieges beraten. Die USA sollen dabei vermitteln. Imme Kasten.
2: In der vergangenen Woche hatte es erstmals direkte Gespräche zwischen Vertretern Russlands und der Ukraine gegeben. Moskau hatte vor den Gesprächen jetzt einer kurzen Feuerpause zugestimmt, aber nur für die Hauptstadt. Kiew, wie auch andere Teile des Landes, haben allerdings durch Angriffe inzwischen mit massiven Heizungs- und Stromausfällen zu kämpfen und das bei eisigen Temperaturen. Verteidigungsminister Pistorius wirft Kreml-Chef Putin vor diesem Hintergrund Terror gegen die Menschen in der Ukraine vor.
1: Zum ersten Mal sind letztes Jahr in Deutschland mehr Wärmepumpen als Gasheizungen verkauft worden. Das zeigen Zahlen des Bundesverbands der deutschen Heizungsindustrie, berichtet die Welt.
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3: Im Studio ist Alina Wolf. Öffentliche Bibliotheken sollen nach Plänen der schwarz-roten Koalition vom kommenden Jahr an bundesweit sonntags öffnen können. Die Spitzen von Union und SPD beschlossen eine entsprechende Vereinbarung des Koalitionsvertrags zum 1. Januar 2027 umzusetzen. Der Deutsche Bibliotheksverband begrüßte die Ankündigung und forderte, Büchereien müssten ohne Wenn und Aber die gleichen Möglichkeiten bekommen, wie sie Museen, Vergnügungs- und Sporteinrichtungen längst hätten. Die Bundesanwaltschaft hat im baden-württembergischen Ortenaukreis ein mutmaßliches Mitglied der Terrormiliz Islamischer Staat festnehmen lassen. Der Mann soll sich spätestens im April 2016 im Irak dem IS angeschlossen haben und bis ins Frühjahr 2017 bei einer Kampfeinheit im Einsatz gewesen sein, teilte die Behörde. Der festgenommene Iraker sei dringend verdächtig, sich zunächst als Heranwachsender, später als Erwachsener in einer terroristischen Vereinigung im Ausland betätigt zu haben. Nach einem Gipfel mit den Verbandsbossen in der Zentrale des Deutschen Fußballbundes steht Bundestrainer Julian Nagelsmann anscheinend unmittelbar vor der Ablösung. Nach Informationen der Bild-Zeitung wurde Nagelsmann ein freiwilliger Rücktritt nahegelegt. Der Bundestrainer habe Bedenkzeit erhalten. Bis spätestens Ende der Woche werde eine Entscheidung fallen, hieß es. Als klarer Favorit auf Nagelsmanns Nachfolge gilt Jürgen Klopp. Medien zufolge soll er für das Amt bereitstehen. Der deutsche Chiphersteller Infineon hat eine neue Produktionsstätte in Dresden eröffnet, die für rund 5 Milliarden Euro entstanden ist. Es sei die größte Einzelinvestition in der Geschichte des Unternehmens, sagte Vorstandschef Hanebeck. Mit der Smart Power Fab soll sich die Kapazität am Standort verdoppeln. Die Fabrik schafft etwa 1000 neue Arbeitsplätze. Die Einweihung sei ein Meilenstein für Dresden, Deutschland und ein technologisch souveränes Europa, stellte Hanebeck heraus.
0: Das waren die Nachrichten. Und jetzt das Wetter bei uns.
4: In der Nacht ziehen von Nordwesten dichte Wolken mit einzelnen Schauern durch. Besonders an den Küsten bleibt es stürmisch. Dort sind weiterhin Sturmböen, vereinzelt sogar schwere Sturmböen möglich. Im übrigen Land lockert es häufig auf, bei Tiefstwerten zwischen 16 und 9 Grad. Am Freitag zeigt sich das Wetter zweigeteilt. Im Süden gibt es nach anfänglichen Wolken wieder viel Sonne und bis zu 28 Grad. Im Norden und Osten bleibt es dagegen deutlich kühler, mit 18 bis 25 Grad. Dazu weht ein kräftiger Nordwestwind. Vor allem an den Küsten und im Nordosten sind steife bis stürmische Böen, an der Ostsee örtlich auch Sturmböen möglich.
0: Das waren die Nachrichten.
5: Dankeschön an die Kollegen aus der Nachrichtenredaktion. Wir werfen einmal einen ganz kurzen Blick hier bei uns auf die Straßen in Norddeutschland.
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5: Guten Abend, liebe Autofahrer. Ein ganz kurzer Blick auf die Straßen. Ich habe keine Gefahrenmeldungen für euch. Ihr habt also relativ freie Fahrt. Wir schauen aber auf die Staus und Behinderungen. Hier haben wir die A1 Hamburg Richtung Bremen. Hier zwischen Hamburg-Stillhorn und Harburg wegen Brückenarbeiten von morgen ca. 22 Uhr bis Montag ca. 5 Uhr die Fahrbahn gesperrt. Eine Umleitung hier über die U76 ist eingerichtet. Dann haben wir die A2 Hannover Richtung Dortmund zwischen Hannover-Langenhagen und Herrenhausen. 4 Kilometer Stau vor der Baustelle. Hier müsst ihr einiges an Zeit mitbringen auf jeden Fall. Und wir haben 2 Meldungen, die betreffen unseren Dauerkandidaten, die A7 Hannover Richtung Kassel. Die Anschlussstelle Göttingen Nord, die ist wegen einer Nachbaustelle bis morgen 5.30 Uhr gesperrt. Und auf der A7 Hannover Richtung Kassel zwischen dem Dreieck Salzgitter und Rüden. 5 Kilometer Stau und stockender Verkehr. Auch hier müsst ihr einiges an Zeit mitbringen. Ansonsten habe ich aber keine Gefahrenmeldungen und keine weiteren Meldungen. Allzeit eine gute und fallensichere Fahrt. Kommt gut an.

damit moin moin und einen wunderschönen Donnerstagabend. 6:06, 6:08. Es ist wieder Zeit für eine neue Ausgabe Jans Radio Show. Mit mir, mit Jan Mietzner, hier auf eurem Lieblingssender. Das Ganze aus dem Sendestudio in Obganschott bis 22 Uhr. Natürlich bin ich auch inhaltlich und redaktionell für diese Sendung verantwortlich. Mitgebracht habe ich euch wieder eine ganze Menge Musik heute, unter anderem ein paar sommerliche Klänge aus den letzten Jahren. Unter anderem sind dabei Katharina and the Waves mit Walking on Sunshine, 24/7, ein bisschen was aus den 90ern haben wir mit dabei, genauso wie Hathaway, The Proclaimers sind mit dabei heute, aber auch sommerliche Kandidaten, unter anderem von K1 und Pedro Lombardi, Luis Fonsi und Daddy Yankee haben wir mit dabei und ganz viel mehr. Und wenn ihr jetzt sagt, das passt mir alles noch nicht, da fehlt mir noch was, natürlich dürft ihr gerne wieder mitmachen unter wmsradio.de. Dort findet ihr eine Gruß- und Wunschbox. Da könnt ihr euch reinklicken und dann seid ihr ganz schnell mit dabei, wenn ihr möchtet. wmsradio.de, ganz oben steht Wunschbox oder WhatsApp. WhatsApp könnt ihr natürlich auch nutzen. Per WhatsApp erreicht ihr mich unter der 01556 341 4347. Die 01556 341 4347, und dort hören oder schreiben wir uns dann gerne und da könnt ihr eure Grüße und Wünsche loswerden. Wir quatschen aber gar nicht lange und starten direkt mit einem Kulthit aus den 90ern, Musik aus der Schweiz. Hier ist DJ Bobo und Everybody.

Jans Radio Show am Donnerstagabend. Wir beginnen direkt einfach mit den 90ern heute. DJ Bobo und Everybody war das hier jetzt für euch. Und die 90er, die kommen in der Sendung heute nicht zu kurz, aber es hat sich auch einiges getan in der Sendung oder es wird sich einiges tun. Denn wir haben auf jeden Fall wieder heute einen Blick auf die Top 20 Single Charts dabei. Da dürft ihr auf jeden Fall gespannt sein. Da schauen wir, was da so los ist und was da so passiert ist in den letzten Wochen. Und wir werfen wieder einen Blick ins Kino, denn so ein bisschen hat die Wärme ja nachgelassen. Vielleicht möchte ein oder andere dann jetzt doch wieder ins Kino gehen. Und da habe ich vielleicht den ein oder anderen Kinotipp heute mal wieder für euch. Und wir schauen, ob wir vielleicht noch einen Hit von Vinyl haben heute. Aber ich denke, heute haben wir so eine vollgestopfte Playliste mit sommerlichen Klängen aus den letzten Jahren, dass wir da nicht ganz so auf Vinyl zurückgreifen müssen. Aber wer weiß das schon? Vielleicht passiert da ja doch noch was. Ihr dürft auf jeden Fall gespannt sein. Marquez habe ich jetzt für euch. Vayamos, Compañeros, hier in Jans Radio Show. Moin zusammen.

Disco. The Colors und Italo Disco. Ja, der Song war ursprünglich so ein bisschen als Hommage an die Italo Disco Ära gedacht, entwickelte sich dann aber völlig überraschend zu einem größten Hit dieser Gruppe auf jeden Fall. Wegen des internationalen Erfolgs veröffentlichte The Colors im September 2023 sogar eine englische Version des Songs. Ja, wir haben da einiges bekommen auf jeden Fall in den letzten Jahren von ihnen. 2023 erschien der Song, das am 5. Mai 2023 und war auch prompt natürlich in den Charts. In Italien direkt auf Platz Nummer 1, 11 Wochen an der Spitze. In Österreich Platz Nummer 8, in der Schweiz auf Platz Nummer 4 und auch in Polen und Litauen ein Top 10 Hit. 6-mal Platin in Italien und 2-mal Diamant in Polen. Ja, auf jeden Fall einer der erfolgreichsten europäischen Sommerhits 2023. Wir machen hier weiter mit Ed Sheeran und Arsi Sam.

Ich glaube, über den Erfolg von diesem Song brauchen wir nicht reden. Das ist von Ed Sheeran, der 42. Top 10 Hit in Großbritannien, Platz Nummer 3 in den UK Single Charts, Platz Nummer 10 in Deutschland oder ein Top 10 Hit in Deutschland, auch in der Schweiz ein Top 10 Hit und in Belgien ein Number 1 Hit. Genauso wie in den Niederlanden, dort war es auch ein Number 1 Hit auf jeden Fall. 2025 erschien das gute Stück im April und ging dann auch natürlich wie fast jeder Song von Ed Sheeran durch die Decke und entwickelte sich in den Charts ganz weit nach oben. Gleich schauen wir, was in der Welt so los ist, beziehungsweise was denn in Ostfriesland hier so los ist und in der Umgebung. Das gibt es gleich um 20.30 Uhr, genauso wie wir nochmal auf das Wetter und auf den Verkehr schauen. Und wettertechnisch kann ich euch sagen, es kühlt endlich ein wenig ab. Auch hier im Studio haben wir nicht mehr so eine extreme Hitze wie letzte Woche. Letzte Woche haben wir ja noch mit Klimaanlage und Ventilator gesessen und ich habe noch gesagt, das ist ein Backofen mit Umluft und eine Sauna, eine Großraumsauna, könnte man sagen, mit ganz viel Technik. Heute geht es wieder. Heute haben wir hier so 24 Grad im Studio. Das ist angenehm, damit kann ich leben, auch wenn hier so ein bisschen die Luft noch steht durch die letzten Tage, aber das ändert sich auch noch ein wenig. Wir machen weiter mit Alvaro Soler und La Quintura.

0: La Quintura Álvaro Soler war das aus dem Jahr 2018, kommt dieser gute Sommerhit und den haben wir lange nicht mehr gehört in Jans Radioshow. Mittlerweile schon wieder 20.30 Uhr, wir schauen also ganz kurz, was so los ist.
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0: Im Studio ist Jan Mietzner. Guten Abend. An der Weißen Düne auf Norderney setzt die Staatswart Norderney GmbH künftig auf eine naturnähere Gestaltung. Neue Hängesitzkörbe und Holzschaukeln sollen die Aufenthaltsqualität erhöhen, ohne den Strand weiter auszubauen. Hintergrund ist der anhaltende Sandverlust. Nach Einschätzungen von Experten wird der Strand in den kommenden Jahren deutlich schmaler bleiben. Deshalb könnte der Oasestrand im Osten der Insel künftig stärker in den Mittelpunkt rücken, da sich dort auf natürliche Weise neuer Sand anlagert. Langfristig besteht jedoch die Hoffnung, dass eine wandernde Sandbank die weißen Dünen wieder verbreitern könnte. Mit einem Appell hat das Objektschutzregiment der Luftwaffe Friesland in Objewa sein 20-jähriges Bestehen gefeiert. Im Mittelpunkt stand die veränderte Ausrichtung der Bundeswehr. Statt Auslandseinsätze rücken künftig die Landes- und Bündnisverteidigung in Europa in den Fokus. Regimentskommandeur Oberst André Knappe betonte, das Regiment müsse sich auf die neue sicherheitspolitischen Herausforderungen vorbereiten. Vertreter aus Politik und Region würdigen zudem die enge Zusammenarbeit mit den Streitkräften, etwa in Katastrophenschutz und beim Schutz kritischer Infrastruktur. Zum Jubiläum erhielt das Regiment außerdem ein neues Regimentsbild der jeverschen Künstlerin Silke Sundzig. Die Hamburger Hochbahn testet auf der U3 ein neues Meldesystem für verschmutzte U-Bahnwagen. Fahrgäste können in 5 Testzügen per QR-Code Verschmutzungen melden und ein Foto direkt an das Reinigungsteam senden. Ein Sonderreinigungskommando am Hauptbahnhof soll die gemeldeten Stellen anschließend möglichst schnell säubern. Bislang werden die U-Bahnen überwiegend erst nachts gereinigt. Mit dem Pilotprojekt will die Hochbahn die Sauberkeit in ihren Fahrzeugen jetzt deutlich verbessern. Wegen starken Wellengangs kommt es im Fährverkehr zwischen Hamburg und Helgoland zu Einschränkungen. Der Katamaran Hatlunda Jet fuhr am Donnerstag nach einem geänderten Fahrplan und verließ Helgoland früher als üblich. Am Freitag fallen sämtliche Fährverbindungen aus. Nach Angaben der Tourismusdirektion wird derzeit davon ausgegangen, dass der Fährverkehr am Samstag dann wieder regulär aufgenommen werden kann. Soweit die Lokalnachrichten bei uns.
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0: Und auf das Wetter schauen wir auch. In der Nacht von Donnerstag auf Freitag ziehen an der See, am Erzgebirge und an den Alpen dichtere Wolkenfelder mit Regenschauern vorüber. Sonst bleibt es größtenteils trocken. Örtlich können sich Nebelfelder bilden. Die Luft kühlt sich dann auf 16 bis 9 Grad ab. Am Freitag wechseln sich Sonnenschein und mal mehr, mal weniger Wolken ab. Im Südwesten scheint allerdings oft bei geringer Bewölkung längere Zeit die Sonne. Dabei bleibt es größtenteils trocken. Lediglich an der See und in den Alpen gibt es einzelne Regenschauer. Die Temperaturen erreichen am Nachmittag dann Höchstwerte zwischen 18 und 28 Grad. Der Wind weht im Südwesten oft nur schwach, sonst mäßig bis frisch und an der Küste dann auch stark aus westlichen bis nördlichen Richtungen. Am Samstag ziehen über die Küste und das norddeutsche Flachland oft dichtere Wolkenfelder mit einzelnen Regenschauern. Gewitter bilden sich aber dabei nur selten. Sonst ist es wolkig im Südwesten und im äußersten Süden heiter. Dabei bleibt es weitestgehend trocken. Die Temperaturen hier dann 20 bis 30 Grad. Der Wind weht auch weiterhin schwach bis mäßig im Norden, auch frisch aus Nordwest bis West. Am Ende der Woche, am Sonntag, geht es dann mit vielen dichten Wolken und oft wechselndem Wetter im Tagesverlauf weiter. Im Tagesverlauf ziehen dann auch einige zum Teil kräftige Regenschauer vorüber. Örtlich entladen sich auch kurze Gewitter. Im Südwesten wechseln sich häufiger Sonnenschein und Wolken ab. Hier halten sich die Schauer dann aber auch in Grenzen. Die Höchsttemperaturen erreichen im äußersten Norden und auf den Höhen 19 bis 23 Grad. Sonst sind 24 bis 31 Grad drin. Soweit bei uns das Wetter.
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0: Und wir schauen nochmal auf die Straßen. Hallo, liebe Autofahrer. Wir schauen nochmal ganz schnell hier bei uns auf den Verkehr. Und auch weiterhin habe ich keine Gefahrenmeldungen. Die A1 Hamburg Richtung Bremen ist zwischen Hamburg-Stillhorn und Harburg wegen Brückenarbeiten von morgen ca. 22 Uhr bis Montag ca. 5 Uhr gesperrt. Eine Umleitung hier über die U76, die ist für euch eingerichtet. Dann haben wir die A2 Hannover Richtung Dortmund zwischen Hannover-Langenhagen und Herrenhausen. 4 Kilometer Stau vor der Baustelle. Hier müsst ihr immer noch ein bisschen Zeit mitbringen. Und auch 3 Kilometer Stau haben wir noch auf der A7 Hannover Richtung Kassel zwischen dem Dreieck Salzgitter und Rüden. 3 Kilometer Stau sind hier aktuell noch gemeldet. Auch hier dauert es gerade noch etwas länger. Eine letzte Meldung, die betrifft auch noch die A7 Hannover Richtung Kassel, die Anschlussstelle Göttingen Nord. Die ist wegen einer Nachbaustelle bis morgen 5.30 Uhr auch weiterhin gesperrt. Und damit moin moin und herzlich willkommen, 20.36 Uhr, ihr hört Jans Radioshow auf eurem Lieblingssender. Schön, dass ihr eingeschaltet habt, schön, dass ihr da seid an diesem Donnerstagabend aus dem Sendestudio in Obganschott. Mein Name ist Jan Mietzner und bis 22 Uhr begleite ich euch noch durch diesen wunderbaren, ja, erfrischenden Abend, könnte man sagen. Denn es ist nicht mehr ganz so heiß, hier im Studio ist es auch wieder auszuhalten, obwohl immer noch angenehme 24, 25 Grad. Das ist eigentlich immer noch ganz schön, so kann es aber auch dann gerne bleiben. Ich brauche keine 40 Grad hier im Studio, absolut nicht. Und auch draußen bin ich eher jemand, wo es lieber ein bisschen kühler mag. Zwar warm, aber nee, keine 40 Grad, auch keine 35 Grad, so 25, 26 Grad draußen. Das reicht. Mehr braucht es nicht. Und ein bisschen Sonne vielleicht noch, damit man das mobile Studio mal wieder nach außen verlagern kann und dann auch mal wieder aus dem Garten aus was machen kann. Das wäre halt schon irgendwie schön. Haben wir nämlich sehr, sehr lange nicht mehr gemacht, tatsächlich, muss ich dazu sagen. Kommt aber irgendwann auf jeden Fall wieder. Grüße und Wünsche dürft ihr gerne loslassen unter wmsradio.de. Dort findet ihr eine Gruß- und Wunschbox. Dort könnt ihr euch gerne reinklicken, wenn ihr möchtet. Und dann seid ihr ganz schnell mit dabei und habt die Möglichkeit, eure Grüße loszuwerden. Ansonsten geht das auch per WhatsApp unter der 01556 341 4347. Die 01556 341 4347 per WhatsApp seid ihr dann mit euren Grüßen und Wünschen auch gerne dabei. Weiter geht es gleich mit Musik aus den 90ern. Mr. President, Coco Jumbo haben wir lange nicht mehr gehört tatsächlich. Gibt es gleich auf jeden Fall. Aber bei dem Wetter gibt es noch mal ein bisschen Sommerfeeling auf jeden Fall. Die Wenger Boys und We Going to Ibiza.
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Na, eines wohl der bekanntesten Hits der 90er Jahre, 1995, Mr. Resident mit Coco Jumbo, ja, ein Dauerbrenner, braucht man nicht drüber reden. In Deutschland Platz Nummer 8, in den UK Single Charts Platz Nummer 8, in Frankreich Nummer 1 Hit, in Österreich genauso auf Platz Nummer 2, auch in der Schweiz und ein Top 10 Hit in über 20 Ländern und weltweit über 5 Millionen verkaufte Singles, eines der erfolgreichsten Exporthits der 90er Jahre, das muss man einfach mal so sagen. Und auch heute ist er noch immer auf jeder 90er Party ganz, ganz groß mit dabei. Gleich Musik, Chaperone und Good Luck Babe haben wir vor 2 Jahren oder so gehört. Dort war dann auch ziemlich weit oben, obwohl der Titel ein bisschen älter ist eigentlich. Hat er lange gebraucht, bis er in die Charts eingestiegen ist, bis er dort dann ganz weit oben in den Charts auch war. Und seitdem hat man ihn dann immer mal wieder gehört. Jetzt mal erstmal coole Musik von The Proclaimers, I'm Gonna Be.

Chaperone und Good Luck Babe haben wir lange nicht mehr gehört. War zumindest in Jans Radioshow jetzt die letzten Wochen nicht mehr so ganz präsent. Aus dem Jahr 2024 stammt der Song, ist aber erst letztes Jahr so ein bisschen durch die Decke gegangen tatsächlich. Platz Nummer 4 in den Billboard Hot 100 in den UK Single Charts, Platz Nummer 2. Und in Deutschland war er ein Top 20 Hit auf jeden Fall. Erster weltweiter Top 10 Hit von Chaperone, mehrfach Platin gleich in mehreren Ländern. Der Song war übrigens einer der größten internationalen Pop-Hits des Jahres 2024. Wenn wir schon von internationalen und auch von erfolgreicher Musik sprechen, dann kommen wir natürlich an unsere Top 20 Single Charts nicht vorbei. Und da müssen wir auf jeden Fall mal schauen, denn dort ist auf jeden Fall wieder ganz viel Musik dabei aus den letzten Wochen und aus den letzten Monaten. Wir schauen auf unsere Platz Nummer 20. Von der 37 geklettert auf die 20, Hugo und Solto und Jamaican. Den haben wir in der 8. Woche dabei. Hunter X, AJ, Audrey Nuna und Dre Amy und die K-Pop Damon Hunters Cast zusammen mit ihrem Titel Golden. 52 Wochen dabei von der 19. Ja, auf die 19 sitzen geblieben. Da hat sich nichts getan im Vergleich zur letzten Woche. Getan hat sich aber was bei Olivia Rodrigo. Drop Dead von der 10 auf die 18, genauso wie Tizzy und Balto von der 11 auf die 17 in dieser Woche. Dann Dominic Fike und Baby Doll von der 17 auf die 16, ein Platz nach oben geklettert in der Woche. Und Taylor Swift mit The Fate of Ophelia steigt auch wieder auf von der 16 auf die 15. Von der 13 auf die 14 geht es in der 44. Woche ein Platz nach unten für Michael Jackson. Beat It. Ja, wir sind in den aktuellen Charts, also nicht wundern. Er hat es mal weiter reingeschafft nach langer Zeit. Genauso wie On The Floor von Jennifer Lopez und Pitbull. Von der 20 auf die 13 geklettert, in der 60. Woche mittlerweile dabei. Damals ein Nummer 1 Hit gewesen. Dann haben wir Ray und Where Is My Husband auf der 12 auch geklettert, von der 15 auf. Ganz weit nach oben geklettert ist Bad Bunny, DTMF, von Platz 56 auf die 11 wieder hochgeklettert. Und Luciano und J-Sack und Socklife ist ein Neueinsteiger auf Platz Nummer 10. Gleich gibt es auch die Plätze 9 bis 1. Wir haben sogar einen Platz zu viel heute, habe ich gesehen. Eigentlich hätten wir ja schon mal 11 Pause gemacht, aber gut. Heute ist irgendwie ein merkwürdiger Tag. Heute läuft nichts irgendwie so mit, wie es sein soll. Weiß nicht, ob das noch die Nachwirkungen der Wärme sind. Die 90er laufen auf jeden Fall immer mit richtig coolen Klängen. 24/7 und Stacy. Leave them alone. Wir hören uns gleich wieder in Stunde Nummer 2. Moin zusammen.

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1: Im Studio ist Alina Wolf. Öffentliche Bibliotheken sollen nach Plänen der schwarz-roten Koalition vom kommenden Jahr an bundesweit sonntags öffnen können. Die Spitzen von Union und SPD beschlossen eine entsprechende Vereinbarung des Koalitionsvertrags zum 1. Januar 2027 umzusetzen. Der Deutsche Bibliotheksverband begrüßte die Ankündigung und forderte, Büchereien müssten ohne Wenn und Aber die gleichen Möglichkeiten bekommen, wie sie Museen, Vergnügungs- und Sporteinrichtungen längst hätten. Die Bundesanwaltschaft hat im baden-württembergischen Ortenaukreis ein mutmaßliches Mitglied der Terrormiliz Islamischer Staat festnehmen lassen. Der Mann soll sich spätestens im April 2016 im Irak dem IS angeschlossen haben und bis ins Frühjahr 2017 bei einer Kampfeinheit im Einsatz gewesen sein, teilte die Behörde. Der festgenommene Iraker sei dringend verdächtig, sich zunächst als Heranwachsender, später als Erwachsener in einer terroristischen Vereinigung im Ausland betätigt zu haben. Nach einem Gipfel mit den Verbandsbossen in der Zentrale des Deutschen Fußballbundes steht Bundestrainer Julian Nagelsmann anscheinend unmittelbar vor der Ablösung. Nach Informationen der Bild-Zeitung wurde Nagelsmann ein freiwilliger Rücktritt nahegelegt. Der Bundestrainer habe Bedenkzeit erhalten. Bis spätestens Ende der Woche werde eine Entscheidung fallen, hieß es. Als klarer Favorit auf Nagelsmanns Nachfolge gilt Jürgen Klopp. Medien zufolge soll er für das Amt bereitstehen. Der deutsche Chiphersteller Infineon hat eine neue Produktionsstätte in Dresden eröffnet, die für rund 5 Milliarden Euro entstanden ist. Es sei die größte Einzelinvestition in der Geschichte des Unternehmens, sagte Vorstandschef Hanebeck. Mit der Smart Power Fab soll sich die Kapazität am Standort verdoppeln. Die Fabrik schafft etwa 1000 neue Arbeitsplätze. Die Einweihung sei ein Meilenstein für Dresden, Deutschland und ein technologisch souveränes Europa, stellte Hanebeck heraus.
0: Das waren die Nachrichten. Und jetzt das Wetter bei uns.
2: In der Nacht ziehen von Nordwesten dichte Wolken mit einzelnen Schauern durch. Besonders an den Küsten bleibt es stürmisch. Dort sind weiterhin Sturmböen, vereinzelt sogar schwere Sturmböen möglich. Im übrigen Land lockert es häufig auf, bei Tiefstwerten zwischen 16 und 9 Grad. Am Freitag zeigt sich das Wetter zweigeteilt. Im Süden gibt es nach anfänglichen Wolken wieder viel Sonne und bis zu 28 Grad. Im Norden und Osten bleibt es dagegen deutlich kühler, mit 18 bis 25 Grad. Dazu weht ein kräftiger Nordwestwind. Vor allem an den Küsten und im Nordosten sind steife bis stürmische Böen, an der Ostsee örtlich auch Sturmböen möglich.
0: Das waren die Nachrichten.
3: Dankeschön an die Kollegen aus der Nachrichtenredaktion. Ganz kurz ein Blick auf die Straßen hier bei uns.
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3: Hallo liebe Autofahrer, Vorsicht bitte auf der A7 Hannover Richtung Hamburg zwischen Berghof und Schwarmstedt. Hier liegt ein Reifen auf der Fahrbahn, bitte vorsichtig fahren. Dann eine weitere Meldung, Vorsicht in beiden Richtungen auf der A210 Kiel Richtung Rendsburg zwischen Kreuz Kiel West und Melsdorf. Hier läuft ein Tier auf der Fahrbahn, auch hier ist Vorsicht geboten. Die Staus und Behinderungen, die A1 Hamburg Richtung Bremen ist zwischen Hamburg, Stillhorn und Harburg wegen Brückenarbeit von morgen ca. 22 Uhr bis Montag ca. 5 Uhr gesperrt. Eine Umleitung hier über die U76. Weiter geht es auf der A2 Hannover Richtung Dortmund zwischen Hannover-Langenhagen und Herrenhausen. 2 Kilometer Stau vor der Baustelle haben wir hier aktuell. Dann haben wir die A7 Hannover Richtung Kassel. Die Anschlussstelle Göttingen Nord ist wegen einer Nachbaustelle bis morgen 5.30 Uhr gesperrt. Hier kommt ihr nicht weiter. Und etwas Zeit müsst ihr mitbringen auf der A7 Hannover Richtung Kassel zwischen im Dreieck Salzgitter und Rüden. 3 Kilometer Stau und stockender Verkehr ist hier im Moment angesagt. Ansonsten allzeit eine gute und vor allem sichere Fahrt. Kommt gut an. Ah, da waren wir zu schnell mit den Tasten. Wunderbar. Ein Wunderschönen Donnerstagabend, 21:05, 5 Minuten nach 9. Ihr seid genau richtig hier in Jans Radioshow mit mir, mit Jan Mietzer aus dem Sendestudio in Opgunshot. Eben in der letzten Stunde haben wir gehört 24/7 und Stacey, Leaves and Alone, und wir hatten Musik von Chaperone und Good Luck Babe, unter anderem auch The Proclaimers und I'm Gonna Be. Für alle die, die jetzt erst eingeschaltet haben, das habt ihr gerade verpasst. Und die ersten Platzierungen, die habt ihr natürlich auch verpasst, die Plätze 10 bis 20, die haben wir schon aus den Single Charts. Gleich gibt es noch die Plätze 9 bis 1. Dort schauen wir auf jeden Fall, was da so los ist. Da ist einiges los auf jeden Fall. Und ich kann euch sagen, da war auch vor einer ganzen Zeit lang einiges los. Nämlich als dieser Titel hier rauskam, den wir als nächstes spielen. Der war nämlich ganz weit oben. Und den hören wir jetzt. Sommerliche Klänge von Leon Mascher, Start Over und Kaluma und Copacabana. Moin zusammen, einen wunderschönen Donnerstag.

Lehrmacher Startover und Kaluma mit ihrem Dauerbrenner damals Copacabana in Deutschland. Ein Top 20 Hit in Österreich, ein Top 20 Hit. Über 400 verkaufte Einheiten auf YouTube. Das Musikvideo, das hat über 100 Millionen Aufrufe bekommen. Aber ja, kein Wunder, Lehrmacher, man kennt ihn auch ja tatsächlich aus der Social Media Szene, gerade aus YouTube Zeiten. Da kennt man ihn ja raus. Und ja, dann hat er irgendwann den Weg in die Musik geschafft. Und es ist einer der größten YouTube-Streaming-Hits von ihm auf jeden Fall. Der Track brachte den Latin-Sommer-Sound 2018 stark in die deutsche YouTube- und Streaming-Szene. Und irgendwann wurde es dann auch zum Radio-Hit. 2019 kann ich mich noch dran erinnern, da haben wir hier mit das neue Studio in Obganschott eröffnet. Da wurde hier ganz ordentlich getanzt. Und das in einem kleinen Einzimmerstudio. Wir haben hier, glaube ich, mit 8-9 Leuten gesessen und Einweihungsparty oder Einweihungsmarathon rausgehauen. Über 24 Stunden. Das waren schon coole Zeiten. Das muss man einfach mal dazu sagen. Ich habe euch ja versprochen, dass wir so ein bisschen in den Schlagerbereich mit einsteigen in Zukunft. Und zwar können wir das jetzt donnerstags mal ganz gut machen. Und das machen wir einfach auch mit Linda Hesse, Kleinstadt Casanova. Habe ich jetzt für euch. Und danach schauen wir dann auf die Plätze 9 bis 1 in den Single Charts.

Linda. Oh, God, oh, God, oh, God. Ey. Habe ich mich jetzt erschrocken in dem Moment? Das Lied war noch nicht ganz zu Ende. Und dann kam natürlich noch dieses Kussgeräusch am Ende. Einmal ein bisschen Schreckmoment in der Sekunde. Oh Gott. Ja, wir wollten auf die Platzierung gucken. 9-1. Michael Jackson, Billie Jean von der 8 auf die 9. Ein Platz nach unten in der 60. Woche. The Killers und Mr. Brightside landet auf der 8 von der 14 geklettert in der Woche. Genauso wie Tame Impala und Dracula von der 9 auf die 7. Tampa City und Self-Aware fällt dafür von der 5 auf die 6 und von der 7 auf die 5 geht es für Sarah Larsson und Lush Life jetzt wieder nach oben. Justin Bieber und Nicki Minaj und Beauty and the Beast bleibt auf der 4 in dieser Woche. Auf der 3 hat sich auch nichts getan. Summer Jam und Billa Joe und Kilimanjaro bleibt auf der 3. Shakira und Burna Boy, Die Die, bleibt auf der 2 in der 5. Woche und auf der 1. Dort hat sich auch nichts getan, mittlerweile 5 Wochen dabei. Kitschkrieg mit Blumengarten und Shirin David, gut genug, der ist auf der 1 in dieser Woche. Das waren unsere Singlecharts schon wieder und damit gehen wir ganz normal in unsere Playliste zurück. Ihr dürft natürlich gerne noch mitmachen, wenn ihr möchtet, unter wmsradio.de. Dort findet ihr die Gruß- und Wunschbox, könnt euch gerne reinklicken und mitmachen, wenn ihr möchtet. Und ansonsten natürlich gerne auch per WhatsApp unter der 01556 341 4347. Die 01556 341 4347. Dort könnt ihr euch dann auch ganz gerne reinklicken. Und dann seid ihr mit dabei, wenn ihr möchtet. Bis 22 Uhr noch habe ich Zeit für euch, beziehungsweise bin ich für euch da. Und bis 21.50 Uhr könnt ihr noch die Gruß- und Wunschbox nutzen. Also ihr habt da noch ein wenig Zeit, wenn ihr möchtet. Musik von Inner Circle und Games Pupil Play. Jetzt für euch wieder ein bisschen zurück in die Zeit.

Musik aus den 80er Jahren. 1985 war das ein Erfolg, beziehungsweise die Erstveröffentlichung, sogar 1983 auf dem Album Walking on Sunshine. 1985 gab es dann die Neuaufnahme für das Album Katharina and the Waves. Das war Walking on Sunshine aus den guten alten 80er Jahren. Ein Top 10 Hit in den Billboard Hot 100, Platz Nummer 9 in den UK Single Charts, Platz 8. Auch in Australien, in Kanada war es ein Top-10-Hit und einer der erfolgreichsten Feel-Good-Songs der 80er Jahre. In über 100 Filmen, Serien und Werbespots wurde dieser Song tatsächlich verwendet. Obwohl der Song 1983 erschien, wurde erst die Neuaufnahme von 1985 zum Welthit tatsächlich. Heute immer noch ganz gerne gehört. Heute zählt er immer noch als einen coolen Sommerhit aus den 80er Jahren. Wir gehen wieder ein bisschen zurück in die Neuzeit. Gracie Abrams, jetzt für euch, Is That So True?

DMCA Cake by the Ocean, das ist Jans Radioshow mit mir, mit Jan Mietzner. Ein bisschen mehr Musik habt ihr jetzt bekommen. Eben noch Gracie Abrams, Seth Through und Catherine and the Waves, Walking on Sunshine, natürlich damals ein Sommerhit gewesen. Das hier war ein Hit aus dem Jahr 2015. Ich bin mir aber sicher, dass er sogar noch ein bisschen älter ist, aber ich kann mich täuschen. Auf jeden Fall haben wir ihn lange nicht mehr gespielt. Heute war er mal wieder mit dabei. Ein bisschen Musikwünsche und Grüße haben wir noch Zeit für, und Lisa war in unserer Gruß- und Wunschbox oder schrieb mir eben, spiel doch mal was Cooles von Vanessa Mai. Ja, ich habe mir sogar was Neues rausgesucht von ihr. Noch in den Schlagercharts vorhanden tatsächlich. Hier ist Vanessa Mai und Rotdiamant.

Kleine Schlagerrunde mit Dani Perka und Fiesta del Sol und eben gehört Vanessa Mai und Rohdiamant. Wir machen die nächsten Minuten nochmal ganz kurz einen kurzen Abstecher in die 90er Jahre. Cut and Move, give it up.

0: Ja, die 90er sind schon was ganz Besonderes. Die kann man halt immer hören, total zeitlos hier heute in Jans Radioshow. Ja, es ist soweit, wie die Zeit einfach vergeht. 10 Jahre ist es bereits her, dass die mutige Vaiana im gleichnamigen Disney-Animationsabenteuer zum ersten Mal unsere Herzen eroberte. Jetzt am 9.7. setzt sie auf der großen Kinoleinwand erneut die Segel, um sich über das Riff ihrer Heimatinsel hinauszuwagen und ihr Volk zu retten. Und zwar in der wunderbaren Disney-Realverfilmung Vaiana. Mein Kollege Mario Hartwig, der weiß etwas mehr und das ist unser heutiger Kinotipp.
1: Ich kenne ein ganz tolles Mädchen. Sie hebt sich von allen ab. Sie liebt das Meer, ihre Insel. Macht die Familie sehr stolz. Vaiana, hör mir zu. Jenseits unseres Riffs lauern Dämonen in der Finsternis.

0: Ayana, der Ozean hat dich auserwählt. Finde Maui. Bring das Herz nach Tifiti zurück und rette die Welt.
1: Dank starkem Rückenwind findet Vajana den gesuchten Maui ziemlich schnell.
2: Maui, Halbgott des Windes und des Meeres.
3: Held der Seefahrer.
2: Hä?
3: Es heißt korrekt Maui. Formwandler, Halbgott des Windes und des Meeres. Held der Seefahrer. Ah, Seefahrerinnen. Fahrer und Fahrerinnen.
2: Dankeschön.
3: Voll gerne.
1: Doch als sie den gewieften Halbgott um Hilfe bittet, lässt der Vajana erstmal ein bisschen zappeln.
3: Ich gehe nicht mit einer Sterblichen auf eine Mission.
2: Meine Insel, mein Volk, wird nicht überleben, wenn wir das nicht hinkriegen. Der Ozean hat mich auserwählt. Und er wählte auch dich.
1: Und deshalb stürzen sie sich dann doch noch gemeinsam ins Abenteuer.
3: Hör zu, Prinzessin. Wenn du das wirklich willst, liegt ein Ozean voller Gefahren vor dir.
2: Ich bin keine Prinzessin. Ich bin die Tochter des Chiefs. Die Zukunft meines Volkes.
3: Bereit, eine Heldin zu sein?
2: Ich bin bereit. Ich bin Vajana.
4: Ganz großes Kino. Maria Hartwig mit unserem heutigen und aktuellen Kinotipp der Realverfilmung des Oscar-nominierten Disney-Animationsabenteuers Vajana. Das australische Nachwuchstalent Catherine Lagereier spielt darin die Titelheldin und Dwayne The Rock Johnson den Halbgott Maui, dem er schon im Original seine Stimme lieh. Unser Kinotipp in dieser Woche. Nach langer Zeit haben wir mal wieder einen und ich glaube, einen, den man auf jeden Fall auch Kinotipp nennen darf. Ich bin gespannt, wie er dann nächste Woche anlaufen wird. Nächste Woche Donnerstag ist es soweit, dann ist das gute Stück im Kino und ich könnte mir vorstellen, dass das sehr, sehr voll werden wird in den Kinosälen. Fast am Ende dieser Sendung und ja, viel Musik habe ich tatsächlich auch nicht mehr. Hugo, Topic und Arash, I adore you.

Hugo, Topic und Arash und I adore you. Und das war's auch schon wieder mit einer neuen Ausgabe Jans Radio Show. Ich verabschiede mich für den Moment und sage Tschüss, Servus und Goodbye. Wir hören uns auf jeden Fall nächste Woche Donnerstag wieder von 20 bis 22 Uhr. Und der ein oder andere, der hört mich vielleicht schon am Samstag oder so wieder. Wer weiß das schon. Ansonsten wünsche ich euch jetzt eine gute Zeit. Macht es gut. Ich sage Tschüss, Servus und Goodbye. Mein Name ist und bleibt Jan Mietzen und ich war auch inhaltlich und redaktionell für diese Sendung verantwortlich. Verabschieden möchte ich mich mit einem Klassiker aus den 90ern. Real McCoy und MC Saar. Runaway. Macht's gut, ich bin raus. Ciao.

0: Verletzung. Fast jeder zweite Mensch in Deutschland bekommt im Laufe seines Lebens eine Krebsdiagnose. Das zeigen neue RKI-Zahlen zum Weltkrebstag nächste Woche. Mehr von Jana Klonikowski.
1: 49% der Männer erkranken einmal im Laufe ihres Lebens an Krebs. Bei den Frauen sind es 43%. Die häufigsten Krebsarten in Deutschland sind Prostatakrebs, Brustkrebs, Lungen- und Darmkrebs. Die Wahrscheinlichkeit, eine Krebserkrankung zu überleben, ist in den vergangenen Jahren deutlich gestiegen, heißt es vom RKI weiter. Experten rufen regelmäßig dazu auf, empfohlene Vorsorgeuntersuchungen auch zu machen. Denn je früher Krebs entdeckt wird, desto größer sind die Heilungschancen.
0: Fast 8 Millionen Menschen haben den Finaleinzug des deutschen Teams bei der Handball-EM im Fernsehen gesehen, Höchstwert bei diesem Turnier. Die Deutschen hatten sich am Freitag gegen Kroatien durchgesetzt, Gegner im Finale heute ist Dänemark. Der HSV hat sich im Bundesliga-Klassiker gegen Bayern München einen Punkt erkämpft. Endstand nach 90 Minuten 2:2. München bleibt souveräner Tabellenführer. In der Verfolgergruppe hat Hoffenheim durch ein 3:1 gegen Union Berlin Rang 3 gefestigt. Außerdem spielten Frankfurt-Leverkusen 1:3, Leipzig-Mainz 1:2, Bremen-Mönchengladbach 1:1 und Augsburg-St. Pauli 2:1.
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3: Verbreitet bedeckt ist es in Deutschland. Zwischendurch lockert's aber auch mal auf. Im Osten bleibt's trocken, im Westen kann's Regen oder Schnee geben. Regional besteht Glättegefahr. Gegen morgen bildet sich außerdem Nebel. Die Tiefstwerte -12 bis +4 Grad. Tagsüber überwiegend grau in grau, dazu Nebel. Im Nordosten außerdem etwas Sonne. Ansonsten vielerorts Schnee oder Regen. Und Höchstwerte zwischen -8 und +9 Grad.
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0: Und damit hallo und herzlich willkommen zu Feelings, unsere Hommage an die Albumserie Kuschelrock. Heute geht es um die 26. Ausgabe dieser Serie, die anlässlich des 25. Geburtstags erschienen ist. Und wer ist da so alles dabei? Das verrät uns Ted.
1: Hallo, in unserer heutigen 26. Ausgabe von Feelings hören wir unter anderem Leona Lewis, Colby Kellyett, Christina Perry, Reman und Silbermond.
0: Ja, der erste Titel, den wir heute gehört haben, das war ein Hit aus dem Jahre 2007. Und zwar aus dem Film Meet the Robinsons. Das war Rob Thomas. Sein größter Single-Chart-Erfolg bei uns. Und der Titel heißt Little Wonders. Und die nächste Formation, die stammt aus Hamburg. Und ihr Name ist Stanford. Und dies hier war ihr vierter Hit in den deutschen Single-Charts. Ein Erfolg Ende des Jahres 2008. Und der Hit, der heißt In Your Arms.

0: Sie hatten bis heute 21 Single-Hits in Deutschland. Zwei davon konnten die Top 10 erreichen, dieser hier gerade ganz knapp nicht. Im Sommer des Jahres 2006 erreichte er die Nummer 11. Das waren Riemann und der Hit heißt Tonight. Und das war einer der vielen Hits auf der Kuschelrock-CD Nummer 26.
1: Ausgabe 26 der Serie Kuschelrock erschien am 14. September 2012. Am 28. September stieg sie in die Compilation-Charts ein und erreichte gleich in der ersten Platzierungswoche die Spitzenposition. Im März zuvor war die Sonderausgabe Kuschelrock Deutsche Love Songs erschienen. Auch diesmal erschien das Album als Dreifach-CD mit insgesamt 57 Titeln. Der größte Teil davon sind aktuelle Chart-Hits beim Erscheinen, aber es finden sich auch Klassiker wie Lou Reed's Walk on the Wild Side. Erstmals vertreten sind Max Herre und Philipp Poisel sowie der Grand Prix-Teilnehmer Roman Lob.

Es war ihr erster und bisher größter Hit in den deutschen Singlecharts. Im Herbst des Jahres 2007 erreichte der Titel die Nummer 10. Das war Colby Calliott und der Titel heißt Bubbly. Und dieser Herr hier, der stammt aus Halifax in England und hatte seinen ersten Hit in Deutschland im Dezember des Jahres 2011. Und das ist dieser Titel hier, Ed Sheeran. Und der Hit heißt The A-Team.

hören die 10 größten Hits auf der Kuschelrock-CD Nummer 26 und dies hier war die Nummer 10. Ein Titel, der erfolgreich war im Jahre 2008 in den deutschen Charts, und zwar war das der große Lenny Kravitz und sein Charterfolg heißt I'll Be There. Und dies hier ein Erfolg im Februar des Jahres 2012 und der 22. Hit bei uns für die Gruppe mit dem Namen Silbermond. Und dieser Hit hier, der trägt den Titel Himmel auf.

0: Der achtgrößte Hit auf der Kuschelrock-CD Nummer 26, ein Erfolg aus dem Jahre 2011. Das war Christina Perry, ihr erster und größter Hit. Und er heißt Jar of Hearts.
1: Christina Perry war 25 Jahre alt. Sie stammt aus Philadelphia in Pennsylvania. Jar of Hearts war ihre Debütsingle. Sie stellte sie 2010 in der amerikanischen Tanzshow So You Think You Can Dance vor und erhielt einen Plattenvertrag. Der Titel erreichte die 17 amerikanischen Charts und die 4 in England.
0: Und nach langer Zeit auch mal wieder ein deutscher Beitrag zum Eurovision Song Contest auf einer Kuschelrock-CD. Unsere Nummer 7, hier ist Roman Lob und sein Hit heißt Standing Still.

0: Wir hören die sechs größten Hits aus der Kuschelrock-CD Nummer 26 und das war die Nummer 6, ein Erfolg aus dem Jahre 2009 und zwar von OneRepublic, der Titel Secrets. Dies hier die Nummer 5 von der Gruppe Sunrise Avenue aus dem Jahre 2010 und ihr Hit heißt Hollywood Hills.
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0: der viertgrößte Hit auf der Kuschelrock-CD Nummer 26, ein Nummer 2 Erfolg aus dem Jahre 2001. Das waren Robbie Williams und Nicole Kidman und der Klassiker Something Stupid.
1: Der Titel Something Stupid wurde 1966 von Carson Parks geschrieben, der ihn zusammen mit seiner Ehefrau als Carson und Gayle aufnahm. Bekannt wurde er durch die Aufnahme von Frank Sinatra und seiner Tochter. Robbie Williams und Nicole Kidman nahmen ihn 2001 für Williams' Album Swing When You're Winning auf. Diese Version erreichte die Nummer 1 der Charts in England und Neuseeland.
0: Und dies hier ist der drittgrößte Hit auf der Kuschelrock-CD Nummer 26 und das Ganze ebenfalls ein Nummer 2 Erfolg, in diesem Falle einer aus dem Jahre 2010. Und der dritte Charterfolg in Deutschland für den großen Bruno Mars aus Waikiki auf Hawaii. Und dieser Hit hier, der heißt Just the Way You Are.

0: Sie gewann die dritte Staffel der britischen Castingshow The X Factor und sie erreichte mit ihrer ersten Single in Deutschland die Nummer 1. Der zweitgrößte Hit auf der Kuschelrock-CD Nummer 26, das war die große Leona Lewis und ihr Hit, der da heißt Bleeding Love. Tja, und was jetzt noch bleibt, das ist der größte Hit auf der Kuschelrock-CD Nummer 26, ein Nummer 1 Erfolg aus dem Jahre 2010. Und zwar der größte Erfolg für Israel Kama Kavivole und das Ganze ein Medley aus den Titeln Over the Rainbow und What a Wonderful World. Tja, und das war's dann mit Feelings, unsere Hommage an die ersten 25 Jahre der Albumserie Kuschelrock. Wir bedanken uns sehr herzlich bei allen fürs Zuhören und sagen Tschüss.
1: Und Tschüss.
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3: Im Studio Lisa Schwarzkopf. In Abu Dhabi wollen Vertreter der Ukraine und Russlands offenbar heute wieder direkt miteinander über ein mögliches Ende des Ukraine-Krieges beraten. Die USA sollen dabei vermitteln. Imme Kasten.
4: In der vergangenen Woche hatte es erstmals direkte Gespräche zwischen Vertretern Russlands und der Ukraine gegeben. Moskau hatte vor den Gesprächen jetzt einer kurzen Feuerpause zugestimmt, aber nur für die Hauptstadt. Kiew, wie auch andere Teile des Landes, haben allerdings durch Angriffe inzwischen mit massiven Heizungs- und Stromausfällen zu kämpfen und das bei eisigen Temperaturen. Verteidigungsminister Pistorius wirft Kreml-Chef Putin vor diesem Hintergrund Terror gegen die Menschen in der Ukraine vor.
3: Zum ersten Mal sind letztes Jahr in Deutschland mehr Wärmepumpen als Gasheizungen verkauft worden. Das zeigen Zahlen des Bundesverbands der deutschen Heizungsindustrie, berichtet die Welt am Sonntag. Damit waren Wärmepumpen zum ersten Mal die meistverkaufte Heizung. Fast jeder zweite Mensch in Deutschland bekommt im Laufe seines Lebens eine Krebsdiagnose. Das zeigen neue RKI-Zahlen zum Weltkrebstag nächste Woche. Mehr von Jana Klonikowski.
5: 49% der Männer erkranken einmal im Laufe ihres Lebens an Krebs. Bei den Frauen sind es 43%. Die häufigsten Krebsarten in Deutschland sind Prostatakrebs, Brustkrebs, Lungen- und Darmkrebs. Die Wahrscheinlichkeit, eine Krebserkrankung zu überleben, ist in den vergangenen Jahren deutlich gestiegen, heißt es vom RKI weiter. Experten rufen regelmäßig dazu auf, empfohlene Vorsorgeuntersuchungen auch zu machen. Denn je früher Krebs entdeckt wird, desto größer sind die Heilungschancen.
3: Fast 8 Millionen Menschen haben den Finaleinzug des deutschen Teams bei der Handball-EM im Fernsehen gesehen, Höchstwert bei diesem Turnier. Die Deutschen hatten sich am Freitag gegen Kroatien durchgesetzt, Gegner im Finale heute ist Dänemark. Der HSV hat sich im Bundesliga-Klassiker gegen Bayern München einen Punkt erkämpft. Endstand nach 90 Minuten 2:2. München bleibt souveräner Tabellenführer. In der Verfolgergruppe hat Hoffenheim durch ein 3:1 gegen Union Berlin Rang 3 gefestigt. Außerdem spielten Frankfurt-Leverkusen 1:3, Leipzig-Mainz 1:2, Bremen-Mönchengladbach 1:1 und Augsburg-St. Pauli 2:1.
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6: Verbreitet bedeckt ist es in Deutschland. Zwischendurch lockert's aber auch mal auf. Im Osten bleibt's trocken, im Westen kann's Regen oder Schnee geben. Regional besteht Glättegefahr. Gegen morgen bildet sich außerdem Nebel. Die Tiefstwerte -12 bis +4 Grad. Tagsüber überwiegend grau in grau, dazu Nebel. Im Nordosten außerdem etwas Sonne. Ansonsten vielerorts Schnee oder Regen und Höchstwerte zwischen -8 und +9 Grad.

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2: Im Studio Lisa Schwarzkopf. In Abu Dhabi wollen Vertreter der Ukraine und Russlands offenbar heute wieder direkt miteinander über ein mögliches Ende des Ukraine-Krieges beraten. Die USA sollen dabei vermitteln. Imme Kasten.
3: In der vergangenen Woche hatte es erstmals direkte Gespräche zwischen Vertretern Russlands und der Ukraine gegeben. Moskau hatte vor den Gesprächen jetzt einer kurzen Feuerpause zugestimmt, aber nur für die Hauptstadt. Kiew, wie auch andere Teile des Landes, haben allerdings durch Angriffe inzwischen mit massiven Heizungs- und Stromausfällen zu kämpfen und das bei eisigen Temperaturen. Verteidigungsminister Pistorius wirft Kreml-Chef Putin vor diesem Hintergrund Terror gegen die Menschen in der Ukraine vor.
2: Zum ersten Mal sind letztes Jahr in Deutschland mehr Wärmepumpen als Gasheizungen verkauft worden. Das zeigen Zahlen des Bundesverbands der deutschen Heizungsindustrie, berichtet die Welt am Sonntag. Damit waren Wärmepumpen zum ersten Mal die meistverkaufte Heizung. Fast jeder zweite Mensch in Deutschland bekommt im Laufe seines Lebens eine Krebsdiagnose. Das zeigen neue RKI-Zahlen zum Weltkrebstag nächste Woche. Mehr von Jana Klonikowski.
4: 49% der Männer erkranken einmal im Laufe ihres Lebens an Krebs. Bei den Frauen sind es 43%. Die häufigsten Krebsarten in Deutschland sind Prostatakrebs, Brustkrebs, Lungen- und Darmkrebs. Die Wahrscheinlichkeit, eine Krebserkrankung zu überleben, ist in den vergangenen Jahren deutlich gestiegen, heißt es vom RKI weiter. Experten rufen regelmäßig dazu auf, empfohlene Vorsorgeuntersuchungen auch zu machen. Denn je früher Krebs entdeckt wird, desto größer sind die Heilungschancen.
2: Fast 8 Millionen Menschen haben den Finaleinzug des deutschen Teams bei der Handball-EM im Fernsehen gesehen, Höchstwert bei diesem Turnier. Die Deutschen hatten sich am Freitag gegen Kroatien durchgesetzt, Gegner im Finale heute ist Dänemark. Der HSV hat sich im Bundesliga-Klassiker gegen Bayern München einen Punkt erkämpft. Endstand nach 90 Minuten 2:2. München bleibt souveräner Tabellenführer. In der Verfolgergruppe hat Hoffenheim durch ein 3:1 gegen Union Berlin Rang 3 gefestigt. Außerdem spielten Frankfurt-Leverkusen 1:3, Leipzig-Mainz 1:2, Bremen-Mönchengladbach 1:1 und Augsburg-St. Pauli 2:1.
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5: Verbreitet bedeckt ist es in Deutschland. Zwischendurch lockert's aber auch mal auf. Im Osten bleibt's trocken, im Westen kann's Regen oder Schnee geben. Regional besteht Glättegefahr. Gegen morgen bildet sich außerdem Nebel. Die Tiefstwerte -12 bis +4 Grad. Tagsüber überwiegend grau in grau, dazu Nebel. Im Nordosten außerdem etwas Sonne. Ansonsten vielerorts Schnee oder Regen. Und Höchstwerte zwischen -8 und +9 Grad.

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1: Im Studio Lisa Schwarzkopf. In Abu Dhabi wollen Vertreter der Ukraine und Russlands offenbar heute wieder direkt miteinander über ein mögliches Ende des Ukraine-Krieges beraten. Die USA sollen dabei vermitteln. Imme Kasten.
2: In der vergangenen Woche hatte es erstmals direkte Gespräche zwischen Vertretern Russlands und der Ukraine gegeben. Moskau hatte vor den Gesprächen jetzt einer kurzen Feuerpause zugestimmt, aber nur für die Hauptstadt. Kiew, wie auch andere Teile des Landes, haben allerdings durch Angriffe inzwischen mit massiven Heizungs- und Stromausfällen zu kämpfen und das bei eisigen Temperaturen. Verteidigungsminister Pistorius wirft Kreml-Chef Putin vor diesem Hintergrund Terror gegen die Menschen in der Ukraine vor.
1: Zum ersten Mal sind letztes Jahr in Deutschland mehr Wärmepumpen als Gasheizungen verkauft worden. Das zeigen Zahlen des Bundesverbands der deutschen Heizungsindustrie, berichtet die Welt am Sonntag. Damit waren Wärmepumpen zum ersten Mal die meistverkaufte Heizung. Fast jeder zweite Mensch in Deutschland bekommt im Laufe seines Lebens eine Krebsdiagnose. Das zeigen neue RKI-Zahlen zum Weltkrebstag nächste Woche. Mehr von Jana Klonikowski.
3: 49% der Männer erkranken einmal im Laufe ihres Lebens an Krebs. Bei den Frauen sind es 43%. Die häufigsten Krebsarten in Deutschland sind Prostatakrebs, Brustkrebs, Lungen- und Darmkrebs. Die Wahrscheinlichkeit, eine Krebserkrankung zu überleben, ist in den vergangenen Jahren deutlich gestiegen, heißt es vom RKI weiter. Experten rufen regelmäßig dazu auf, empfohlene Vorsorgeuntersuchungen auch zu machen. Denn je früher Krebs entdeckt wird, desto größer sind die Heilungschancen.
1: Fast 8 Millionen Menschen haben den Finaleinzug des deutschen Teams bei der Handball-EM im Fernsehen gesehen, Höchstwert bei diesem Turnier. Die Deutschen hatten sich am Freitag gegen Kroatien durchgesetzt, Gegner im Finale heute ist Dänemark. Der HSV hat sich im Bundesliga-Klassiker gegen Bayern München einen Punkt erkämpft. Endstand nach 90 Minuten 2:2. München bleibt souveräner Tabellenführer. In der Verfolgergruppe hat Hoffenheim durch ein 3:1 gegen Union Berlin Rang 3 gefestigt. Außerdem spielten Frankfurt-Leverkusen 1:3, Leipzig-Mainz 1:2, Bremen-Mönchengladbach 1:1 und Augsburg-St. Pauli 2:1.
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4: Verbreitet bedeckt ist es in Deutschland. Zwischendurch lockert's aber auch mal auf. Im Osten bleibt's trocken, im Westen kann's Regen oder Schnee geben. Regional besteht Glättegefahr. Gegen Morgen bildet sich außerdem Nebel. Die Tiefstwerte -12 bis +4 Grad. Tagsüber überwiegend grau in grau, dazu Nebel. Im Nordosten außerdem etwas Sonne, ansonsten vielerorts Schnee oder Regen und Höchstwerte zwischen -8 und +9 Grad.

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1: Im Studio Lisa Schwarzkopf. In Abu Dhabi wollen Vertreter der Ukraine und Russlands offenbar heute wieder direkt miteinander über ein mögliches Ende des Ukraine-Krieges beraten. Die USA sollen dabei vermitteln. Imme Kasten.
2: In der vergangenen Woche hatte es erstmals direkte Gespräche zwischen Vertretern Russlands und der Ukraine gegeben. Moskau hatte vor den Gesprächen jetzt einer kurzen Feuerpause zugestimmt, aber nur für die Hauptstadt. Kiew, wie auch andere Teile des Landes, haben allerdings durch Angriffe inzwischen mit massiven Heizungs- und Stromausfällen zu kämpfen und das bei eisigen Temperaturen. Verteidigungsminister Pistorius wirft Kreml-Chef Putin vor diesem Hintergrund Terror gegen die Menschen in der Ukraine vor.
1: Zum ersten Mal sind letztes Jahr in Deutschland mehr Wärmepumpen als Gasheizungen verkauft worden. Das zeigen Zahlen des Bundesverbands der deutschen Heizungsindustrie, berichtet die Welt am Sonntag. Damit waren Wärmepumpen zum ersten Mal die meistverkaufte Heizung. Fast jeder zweite Mensch in Deutschland bekommt im Laufe seines Lebens eine Krebsdiagnose. Das zeigen neue RKI-Zahlen zum Weltkrebstag nächste Woche. Mehr von Jana Klonikowski.
3: 49% der Männer erkranken einmal im Laufe ihres Lebens an Krebs. Bei den Frauen sind es 43%. Die häufigsten Krebsarten in Deutschland sind Prostatakrebs, Brustkrebs, Lungen- und Darmkrebs. Die Wahrscheinlichkeit, eine Krebserkrankung zu überleben, ist in den vergangenen Jahren deutlich gestiegen, heißt es vom RKI weiter. Experten rufen regelmäßig dazu auf, empfohlene Vorsorgeuntersuchungen auch zu machen. Denn je früher Krebs entdeckt wird, desto größer sind die Heilungschancen.
1: Fast 8 Millionen Menschen haben den Finaleinzug des deutschen Teams bei der Handball-EM im Fernsehen gesehen, Höchstwert bei diesem Turnier. Die Deutschen hatten sich am Freitag gegen Kroatien durchgesetzt, Gegner im Finale heute ist Dänemark. Der HSV hat sich im Bundesliga-Klassiker gegen Bayern München einen Punkt erkämpft. Endstand nach 90 Minuten 2:2. München bleibt souveräner Tabellenführer.